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1: Vergangenen Samstag Platz 5, Teddy Swims, die 4, Tampa City.

E3 Ugel. Platz 2 war Bibi Rexha. Und auf der 1 Shakira.

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7: Ich bin Katrin Steinberger. Weltweit gibt es aktuell massive Probleme beim Microsoft Outlook und Microsoft 365. Millionen E-Mails kommen nicht an oder lassen sich nicht versenden, Logins schlagen fehl, Postfächer frieren ein. Ursache ist ein Fehler in der Cloud-Infrastruktur von Exchange Online. Nutzer sollen nichts umstellen und abwarten, raten Experten. Microsoft spielt gerade Updates aus, um das Problem zu beheben. Ab sofort gibt es für die Schulen in Deutschland einen neuen Schub in Sachen Digitalisierung. Bund und Länder geben gemeinsam 5 Milliarden Euro aus. Das Geld kann in den nächsten 5 Jahren in Technik, WLAN und digitale Lernplattformen gesteckt werden. Die Vereinbarung dazu hat Bundesbildungsministerin Prien jetzt unterschrieben. Damit sollen alle Kinder und Jugendlichen, egal wo sie wohnen, die gleichen Chancen auf digitale Bildung bekommen. Nach Zwickau und Leipzig beteiligt sich jetzt auch Chemnitz wieder an der bundesweiten Aktion Stadtradeln. Dabei sollen möglichst viele Chemnitzer vom Auto aufs Fahrrad umsteigen. Mehr von Carsten Kuliski.
8: Die Teilnehmer des Stadtradelns können sich dazu eine spezielle App aufs Handy laden, die die Kilometer zählt, die sie mit dem Fahrrad zurückgelegt haben. Ziel ist es, 3 Wochen lang möglichst oft auf das Auto zu verzichten und so den CO2-Ausstoß zu verringern. Nächste Woche beginnt das Stadtradeln dann auch in Dresden. Mithilfe der App können auch die Städte ihre erradelten Kilometer untereinander vergleichen.
7: Nach dem Tod von König Harald legt der neue norwegische König Håkon VIII. Heute Mittag im Parlament seinen Eid ab. Einzelheiten von

0: Ulla Weschenbach.
1: Nach dem Tod seines Vaters am Freitag war Håkon sofort neuer König geworden. Der Eid auf die Verfassung ist aber nun ein Teil der Zeremonien rund um den Thronwechsel. Dem gestorbenen König Harald können die Norweger bis kurz vor dessen Begräbnis persönlich die letzte Ehre erweisen. Ab dem Nachmittag wird die Schlosskapelle in Oslo geöffnet, in der der Sarg des Monarchen aufgestellt ist. Besucher dürfen dann langsam daran vorbeigehen.
0: Eine knappe Mehrheit der Deutschen unterstützt die Zuckersteuer auf süße Getränke. 55% der Befragten sprechen sich laut Forsa-Umfrage dafür aus, 44 lehnen sie ab. Besonders groß ist die Zustimmung bei Anhängern der Grünen und der Regierungsparteien, also SPD und Union. Die Steuer soll den Konsum von Limo und Cola senken und gleichzeitig zusätzliche Einnahmen für den Staat bringen.
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3: Tiefstemperaturen zwischen 15 und 10 Grad. Heute im Laufe des Tages wechselnd bewölkt, ein mäßiger bis böiger Westwind, maximal 24 Grad. Morgen überwiegend trocken, weiterhin windig, ebenfalls bis 24 Grad.
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0: D3 Ügel. 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
8: Ich bin Katrin Steinberger. Weltweit kommt es seit dem Abend bei Microsoft Outlook zu einer großen Störung. Betroffen sind Firmenkunden, aber auch private User. Es gibt Probleme beim Login sowie beim Senden und Empfangen von E-Mails. Teilweise friert die Anwendung auch ein. Techniker versuchen aktuell, die Dienste nach und nach wiederherzustellen. IT-Experten raten, keine Einstellungen am eigenen Gerät zu ändern und hängen gebliebene Mails nicht mehrfach zu verschicken. Wie lange die Störung noch dauert, ist unklar. Abnehmspritzen gibt es schon länger in Deutschland. Ab heute neu in den Apotheken die Abnehmpille als Medikament. Einerseits revolutionär, viele warnen aber vor dubiosen Anbietern. Claudia Wächter berichtet.
9: Schlucken ist für viele angenehmer als Spritzen und manche Apotheken rechnen offenbar schon mit einem wahren Ansturm auf die Abnehmpille. Die gibt's allerdings nur auf Rezept. Man muss sie täglich nehmen und aus eigener Tasche zahlen, aber sie habe vergleichbare Effekte wie die Spritze, sagen Fachleute. Allerdings betonen sie, die Pille ist kein Lifestyle-Produkt und sie warnen auch vor unseriösen Online-Anbietern oder auch Online-Ärzten.
8: Nach Zwickau und Leipzig beteiligt sich jetzt auch Chemnitz wieder an der bundesweiten Aktion Stadtradeln. Dabei sollen möglichst viele Chemnitzer vom Auto aufs Fahrrad umsteigen. Mehr von Carsten Kuliski.
10: Die Teilnehmer des Stadtradelns können sich dazu eine spezielle App aufs Handy laden, die Kilometer zählt, die sie mit dem Fahrrad zurückgelegt haben. Ziel ist es, 3 Wochen lang möglichst oft auf das Auto zu verzichten und so den CO2-Ausstoß zu verringern. Nächste Woche beginnt das Stadtradeln dann auch in Dresden. Mit Hilfe der App können auch die Städte ihre erradelten Kilometer untereinander vergleichen.
8: In der Straße von Hormus ist schon wieder ein Öltanker angegriffen worden. Das Schiff ist während der Ausfahrt aus der Meerenge von 3 unbekannten Geschossen getroffen worden. Verletzt wurde bei dem Vorfall niemand. Wer für den Angriff verantwortlich ist, ist unklar. Der deutsche Tennisspieler Jannik Hanfmann hat sein Erstrundenspiel bei den US Open verloren. Der 34-Jährige verlor gegen den Chilenen Alejandro Davilo nach 4 Sätzen. Seine Teamkollegen Alexander Zverev, Jan-Lennard Struff und Daniel Altmaier müssen ihre Erstrundenmatches erst noch antreten. Tennis-Superstar Carlos Alcaraz ist nach einer längeren Verletzungspause souverän wieder ins Turnier gestartet und steht nach einem 3-Satz-Sieg in der nächsten Runde.
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11: Tiefsttemperaturen zwischen 15 und 10 Grad. Heute im Laufe des Tages wechselnd bewölkt, ein mäßiger bis böiger Westwind, maximal 24 Grad. Morgen überwiegend trocken, weiterhin windig, ebenfalls bis 24 Grad.

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1: Ich bin Katrin Steinberger. Guten Morgen. Der Digitalpakt 2.0 startet. Bundesbildungsministerin Prien hat die Vereinbarung unterschrieben. In den nächsten 5 Jahren gibt es 5 Milliarden Euro für die digitale Ausstattung der Schulen. Bund und Länder teilen sich die Kosten. Bezahlt werden zum Beispiel WLAN, Computer, Tablets, Schulserver und Lernplattformen. Damit sollen alle Kinder und Jugendlichen, egal wo sie wohnen, die gleichen Chancen auf digitale Bildung bekommen. Auch die Fortbildung der Lehrkräfte wird gefördert. Beim Internetriesen Microsoft läuft es nach und nach wieder. Ein Fehler in der Cloud hatte weltweit für massive Probleme gesorgt. Seit dem Abend hatten Millionen Nutzer Schwierigkeiten, sich einzuloggen, konnten weder E-Mails verschicken noch empfangen. Betroffen waren sowohl Unternehmenskunden von Microsoft 365 als auch private Nutzer des E-Mail-Dienstes Outlook. Nach Zwickau und Leipzig beteiligt sich jetzt auch Chemnitz wieder an der bundesweiten Aktion Stadtradeln. Dabei sollen möglichst viele Chemnitzer vom Auto aufs Fahrrad umsteigen. Mehr von Carsten Kuliski.
2: Die Teilnehmer des Stadtradelns können sich dazu eine spezielle App aufs Handy laden, die die Kilometer zählt, die sie mit dem Fahrrad zurückgelegt haben. Ziel ist es, 3 Wochen lang möglichst oft auf das Auto zu verzichten und so den CO2-Ausstoß zu verringern. Nächste Woche beginnt das Stadtradeln dann auch in Dresden. Mit Hilfe der App können auch die Städte ihre erradelten Kilometer untereinander vergleichen.
1: Nach dem Tod von König Harald legt der neue norwegische König Håkon VIII. Heute Mittag im Parlament seinen Eid ab. Einzelheiten von Julia Weschenbach.
3: Nach dem Tod seines Vaters am Freitag war Håkon sofort neuer König geworden. Der Eid auf die Verfassung ist aber nun ein Teil der Zeremonien rund um den Thronwechsel. Dem gestorbenen König Harald können die Norweger bis kurz vor dessen Begräbnis persönlich die letzte Ehre erweisen. Ab dem Nachmittag wird die Schlosskapelle in Oslo geöffnet, in der der Sarg des Monarchen aufgestellt ist. Besucher dürfen dann langsam daran vorbeigehen.
1: Die Geldsorgen bei Eltern in Deutschland nehmen zu. 27% fürchten, bald nicht mehr genug für die wichtigsten Dinge wie Essen oder Heizen zu haben. Vor einem Jahr waren es laut einer Umfrage von Save the Children noch 15%. Viele müssen bei Hobbys, Ausflügen oder Urlaub sparen. 83% wünschen sich entschiedenere Maßnahmen der Politik gegen Kinderarmut.
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4: So, dann mal einen wunderschönen guten Morgen. Willkommen im Dienstag und im neuen Monat. Heute ist der 1. September. Wetter, ja, wird immer schön.
5: Ja, also geht erstmal ein bisschen komisch los, aber im Laufe des Tages soll es dann eigentlich recht hübsch werden. Also heute bis zu 5 Sonnenstunden, immerhin. Temperaturen bis zu 23 Grad. Maximal können wir nicht meckern. In den Bergen ist natürlich etwas frischer. Soll auch größtenteils trocken bleiben, also kleines Schauerrisiko. Niederschlagswahrscheinlichkeit 20%. Damit können wir leben. Morgen, der Mittwoch, wird dann ein bisschen wechselhafter, aber auch morgen soll es meist trocken bleiben, also ähnlich wie heute. Donnerstag auch ähnliches Wetter. Temperaturen auch so zwischen 22 und 24 Grad.
4: Ja, das ist doch okay. Ja. Auf den Straßen ist noch ruhig im Moment.
5: Ja, warte mal. Wir haben hier eine Nachtbaustelle. Nachtbaustelle bis 5. Müssen wir jetzt nicht mehr vortragen. Das ist alles schick. Ja. Nee, sollte soweit rollen. Du hast recht.
4: Das ist doch noch wunderbar.
5: Ich kann dich nicht leiden, wenn du recht hast.
4: Finde ich hier noch irgendwas? Gut. Wenn wir doch Unrecht haben sollten, ja, dann, also wenn es doch schon irgendwo was geben sollte, was erwähnenswert ist, dann rufen Sie gerne an. Unsere Verkehrshotline, die 03x800. Und die 4 ist das.
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6: Guten Morgen.
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4: Wollen wir anfangen?
6: Weiß ich nicht. Ich weiß es nicht.
4: Naja. Im Zweifel legen wir einfach los.
5: Los geht's.
4: Also einen schönen Dienstagmorgen. 5:07.
5: Guten Start.
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0: Moment mal, Gedanken zum Tag mit Michaela Stahl.
1: Leise und langsam kommt der Herbst. Die Blätter fallen, es wird kühler, das Licht verändert sich. Die dritte Jahreszeit zeigt uns, dass nicht alles bleiben muss, so wie es ist. So wie die Bäume ihre Blätter fallen lassen, so können auch wir in unserem Leben loslassen. Nicht um aufzugeben, sondern immer mit dem Vertrauen auf eine neue, hoffnungsvolle Zeit. Der Herbst ist eine Zeit der Veränderung und zeigt, dass auch Gott in diesen dunkleren und kälteren Tagen bei uns ist. Er begleitet uns also auch dann, wenn etwas zu Ende geht, wenn wir uns neu orientieren müssen. Heute ist meteorologischer Herbstanfang und vielleicht passt genau dieser Impuls gerade für Sie. Wir dürfen loslassen, wir müssen nichts festhalten und wir dürfen vertrauen, dass Gott mit uns weitergeht. Denn unter den fallenden Blättern können wir bereits die Knospen für den nächsten Frühling erahnen. Und genauso kann sich auch in uns etwas Neues entwickeln, etwas, das wir jetzt noch nicht sehen. In diesem Sinne wünsche ich Ihnen einen gesegneten Herbstanfang.
0: Gedanken zum Tag, ein Service der katholischen Kirche in Sachsen.

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1: Mit Nathalie Feigl einen schönen guten Morgen. Im Windpark Mannigswalde sollen Ende des Monats alle 4 Türme stehen und Anfang kommenden Jahres die Windräder in Betrieb gehen. Das wurde gestern vor Ort angekündigt. Der DGB wehrt sich gegen Pläne des Justizministeriums, das Zwickauer Arbeitsgericht zur Außenstelle von Chemnitz herabzustufen. Die Gewerkschaft warnt vor längeren Wegen. Die Zwickauer Kirchen laden am kommenden Sonntag von 10 bis 14 Uhr zum ökonomischen Tag der Schöpfung auf das Wismutgelände in Helmsdorf ein. Neben einem Gottesdienst unter freiem Himmel erwarten die Besucher verschiedene Podiumsgespräche und Aktionen. Und beim Internetriesen Microsoft läuft es nach und nach wieder. Ein Fehler in der Cloud hatte weltweit für massive Probleme gesorgt. Seit dem Abend hatten Millionen Nutzer Schwierigkeiten, sich einzuloggen, konnten weder Mails verschicken noch empfangen.
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3: Guten Morgen. Na, sind die Äuglein schon offen? Also es wird auf jeden Fall ein sehr schöner Tag. Es lohnt sich aufzustehen. Es gibt viel Sonnenschein heute. Die Temperaturen, die gehen so auf 22, 23 Grad rauf. In höheren Lagen ist natürlich ein bisschen kühler. In der Nacht zum Mittwoch, zum morgigen Tag, wird es wahrscheinlich ein paar mehr Wolken geben. Morgen etwas durchmischter mit einem Mix aus Sonne und Wolken. Die Temperaturen bleiben

0: aber wie heute so 22, 23 Grad. Und auf den Straßen ist alles noch ruhig. Da haben wir noch nichts weiter. Keine Staus und keine Blitzer. Aber vielleicht ist Ihnen schon irgendwas untergekommen. Dann sagen Sie mir gerne Bescheid. 03 mal 800 und die 4.
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0: Let's go. So, 5.32 Uhr, 2 Minuten nach 5:30 ist es. Und wir läuten mal diesen Dienstagmorgen ein, das ist der 1. September. Klingelingeling. Dienstag. Heute meteorologischer Herbstanfang. Ja. Und da wir gerade bei Dai Dai waren, das ist ja Fußballsong, Fußball-Weltmeisterschaft. Ich war gestern Abend in Görlitz bei den Sternen des Sports. Hat also auch was mit Sport zu tun, auch mit Fußball. Da haben sich auch Fußballvereine beworben. Man kann eben dort viel Geld gewinnen und natürlich auch viel Anerkennung für die Vereinsarbeit, Arbeit im Sportverein und vielleicht sogar Vereinsarbeit, die über den Sport hinausgeht. Und da kann man sich bewerben, einfach Sterne des Sports. Ja, also für dieses Jahr ist man durch, aber vielleicht für nächstes Jahr mal ein kleiner Tipp. Ja. Meldet euch da an, bewerbt euch und dann gibt es eben Geld und Anerkennung im besten Fall. Und gewonnen in der Lausitz hat gestern der SV Schleife mit einem tollen Projekt.
1: Schleife ist ein tolles Örtchen.
0: Ich liebe Schleife. Ich liebe Schleife.
1: Das ist ein Ort. Warst du überhaupt schon jemals in Schleife?
0: Natürlich war ich in Schleife. Wir waren ja im Frühjahr auf einer Radtour durch die ganze Lausitz.
1: Und da bin ich durch Schleife gekommen.
0: Und da habe ich gesagt, das ist ein Ort, wo man gerne alt werden würde. Irgendwann mal. Ja, also ist ja bei mir nicht mehr so lange.
1: Was haben die für ein tolles Projekt?
0: Ja? Die machen so, organisieren große Sportfeste, so große Turniere, wo sowieso ganz, ganz viele junge Leute kommen.
1: Ja?
0: Und dann machen die am Rande von diesen Sportfesten und Turnieren machen die Bildungsmesse.
1: Dann laden sie auch noch ganz viele
0: Unternehmen ein, die dann dort ihre Stände aufbauen. Und da, wo die jungen Menschen sowieso gerne sind, nämlich beim Sport und so und Turnieren und mitmachen, gehen die dann automatisch auch zu den Ständen und kommen mit den Unternehmen ins Gespräch, finden im besten Fall Ausbildungsplätze und so weiter. Also das ist wirklich ein toller Ansatz.
1: Schön.
0: Und

0: Die haben gewonnen.
1: Okay.
0: Was nicht heißt, dass die anderen Vereine jetzt weniger schlecht waren. Jedes Engagement ist großartig.
1: Ist ja immer bei sowas.
0: Kann eben immer nur einen Sieger geben.
1: Ja.
0: Was ich aber eigentlich sagen wollte ist, ja, wenn sich jetzt der eine oder andere Sportverein vielleicht so früh am Morgen um 4:30, 6 angesprochen fühlt, kann man sich anmelden, kann man sich bewerben. Sterne des Sports, einfach mal gucken. Die nächste, wie heißt das eigentlich? Bewerbungsperiode, Legislaturperiode beginnt dann jetzt im Herbst. So, okay. Das wollte ich nochmal loswerden.
1: Ja? Gut.
0: Gut?
1: Ja. Ja, schön.
0: Apropos gut. Guten Morgen jetzt erstmal für euch, für Sie. Und ja, machen wir weiter mit Melanie C. Ja?
1: Machen wir so.
0: Los geht's. Guten Morgen.

0: 9 Minuten nach halb 6 jetzt.
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0: 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Jetzt ist es kurz nach 6:15. 1. September, Dienstagmorgen. Heute startet offiziell die sächsische Apfelsaison. Und deswegen gibt's jetzt zum ganz frühen Morgen mal eine kleine Apfelkunde von unserer Christine. Erzähl mal.
1: Ja, der Apfel ist bei uns in Deutschland das beliebteste Obst. Im Durchschnitt isst jeder von uns 30 Kilo oder etwa 125 Äpfel pro Jahr. Und das zu Recht. Der Apfel besteht zu 85% aus Wasser. Das Kernobst hat nur 45 bis 60 Kilokalorien pro 100 Gramm. Dafür aber jede Menge Vitamine. 70% der Apfelvitamine befinden sich direkt unter der Schale. Den Apfel also besser gründlich waschen und nicht unbedingt schälen. Äpfel verhindern auch Heißhungerattacken. Sie halten den Blutzucker konstant und man fühlt sich immer so ein bisschen gesättigt. Mal ein halber Apfel zwischendurch, das hilft perfekt. Außerdem reinigt ein knackiger Apfel die Zähne und massiert das Zahnfleisch. Saure Äpfel enthalten übrigens mehr Fruchtzucker als süße Äpfel. Und naturtrüber Apfelsaft. Der ist eine echte Geheimwaffe, ist gut für alles und mindert offenbar sogar das Alzheimer-Risiko. Aber Obacht, besser mit Wasser verdünnen, denn der Kaloriengehalt von einem Glas naturtrüben Apfelsaft ist von einem Glas Cola gar nicht so weit entfernt. Aber sind natürlich mehr Vitamine drin.
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4: Mit Nathalie Feigl einen schönen guten Morgen. Ein Dreivierteljahr nach dem Baustart ist der erste Turm des Windparks Mannigswalde von der Ferne aus zu sehen. Im ersten Quartal kommenden Jahres sollen alle Anlagen in Betrieb gehen, kündigte Sachsenenergie gestern vor Ort an. Projektleiter Marco Pampel sagte uns:
5: Wir werden am Ende bei einer Nabenhöhe von 164 Metern landen. Also wir sind jetzt hier gerade im Betonturmbau. Danach kommen noch die Stahltürme obendrauf und die Großkomponenten, was dann Maschinenhaus, Nabe, Antriebsstrang und die Rotorblätter sind. Und insgesamt bauen wir hier 4 Anlagen mit einem Ertrag von ca. 70.000 bis 72.000 Megawattstunden im Jahr.
4: Damit können rund 22.000 Haushalte versorgt werden. Das Arbeitsgericht Zwickau muss eigenständig bleiben. Das fordert der DGB Südwestsachsen. Einzelheiten von Gunnar Tichy.
6: Die Gewerkschaft kritisiert die Überlegungen von Justizministerin Konstanze Geier scharf, das Gericht nur noch als Außenstelle von Chemnitz weiterzuführen. Der DGB befürchtet durch eine solche Umwandlung nicht nur längere Verfahrenswege, sondern auch eine Schwächung der bürgernahen Justiz. Regionsgeschäftsführerin Katja Eberhardt betonte, gerade bei Kündigungen oder Lohnstreitigkeiten brauche es schnelle und verlässliche Strukturen statt einer Zentralisierung.
4: Die Kirchen in Zwickau laden am kommenden Sonntag zum ökonomischen Tag der Schöpfung ein. Die Veranstaltung findet von 10 bis 14 Uhr auf dem Wismutgelände in Helmsdorf statt. Der Veranstaltungsort mache sichtbar, wie stark der Mensch in die Natur eingegriffen hat und wie durch langfristige Renaturierung neue Lebensräume entstehen können, heißt es in der Einladung. Beim Internetriesen Microsoft läuft es nach und nach wieder. Ein Fehler in der Cloud hatte weltweit für massive Probleme gesorgt. Seit dem Abend hatten Millionen Nutzer Schwierigkeiten, sich einzuloggen, konnten weder Mails verschicken noch empfangen. Nach dem Tod von König Harald legt der neue norwegische König Hakon VIII. Heute Mittag im Parlament seinen Eid ab. Einzelheiten von Julia Weschenbach.
7: Nach dem Tod seines Vaters am Freitag war Håkon sofort neuer König geworden. Der Eid auf die Verfassung ist aber nun ein Teil der Zeremonien rund um den Thronwechsel.
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10: Einen wunderschönen guten Morgen.

0: Auch die Mutschekühe in Andres Heimatstadt Köthen freuen sich heute ihres Lebens über viel Sonnenschein und über den Welttag der Kuh, der ist übrigens heute. Und wie gesagt, schönes Wetter überall, viel Sonnenschein und Temperaturen so um die 22, 23 Grad, also auch das ziemlich angenehm. Morgen der Tag, der wird ein kleines bisschen wechselhafter mit einer Mischung aus Sonne und Wolken. Und die Temperaturen, die gehen morgen auch so auf 21, 22 Grad rauf. Und auf den Straßen ist alles noch ruhig, da haben wir noch nichts weiter. Aber vielleicht haben Sie schon irgendwas gesehen, dann sagen Sie mir gerne Bescheid. Am besten anrufen 03x800 und die 4 ist die Nummer.
1: Ja, danke schön, Miri.
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1: Ja, die einen sagen so gerne so. Wir alle zusammen sagen jetzt erstmal guten Morgen, wünsche Ihnen einen tollen Start in den neuen Tag, in den neuen Monat. Ja, heute der 1. September. Schönen Dienstag jetzt, 5:05.
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0: Drei Minuten nach sechs jetzt.
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2: In Werdau duftet es in der Rathenaustraße endlich wieder nach frischen Brötchen. Nach einer Pause von über 2 Jahren hat die Bäckerei Kindl ihr Hauptgeschäft wieder geöffnet. Möglich gemacht hat diesen Neustart Nicole Hofmann. Die vierfache Mutter hat sich in den vergangenen Wochen eingearbeitet und steht nun hinterm Verkaufstresen. Nächstes Jahr feiert der Familienbetrieb von Inhaberin Katrin Kindl übrigens sein 60-jähriges Bestehen. Wir wünschen jetzt erstmal einen guten Start nach der langen Pause und schicken liebe Grüße nach Werdau.
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0: Wunderschönen guten Morgen. Herzlich willkommen hier im Institut für angewandte Lebensfreude. Dienstag heute, der 1. September. Und da sind wir alle. Die Christine ist da.
1: Guten Morgen.
0: Die Miri ist da.
1: Guten Morgen.
0: Der Tim ist da.
2: Hallo.
0: Der Yoshi ist da. Yoshi. Ja, sehr gut. Und Sie sind auch da?
1: Ist der in der Kiste eingesperrt oder warum klingt
0: das? Das ist draußen am Schreibtisch.
1: Okay.
0: Und ruft immer vom Weiten. Das klingt eben so. Ja, ja.
1: Ja, und André, du bist auch da.
0: Der ist auch da.
1: Ja, André?
0: Sie, ja. Und Sie sind auch da. Das heißt, wir können beginnen. Heute neuer Monat, neues Glück. Heute ist auch der meteorologische Herbstanfang schon. Oh Mann.
1: So ein der Herbst ist schön. Da kann man Kerzen aufstellen, man kann sich eine Decke überwerfen so und ein paar Bücher lesen und sich einkuscheln. Es ist doch herrlich.
0: Sogar bei Wind und Regen. Wer macht mir eine große Hand, in die ich mich verkriechen kann? Na, wer ist das? Kommt jemand drauf?
1: Hermann von Veen.
0: Hermann von Veen natürlich, ja. Miri hat es erkannt. Ja, ja, ja, großartig. Hier, sag mal.
1: Sprich doch die Sätze zu Ende. Das, wir sind hier alle so wie die Schippchen und denken so, hä, was hat er denn?
0: Ich wollte fragen, was die große Hand heute in den großen Koffer packt. Wir sind ja gerade beim Kofferpacken, denn bald schon sind Herbstferien. Darauf wollte ich hinaus. Und in den Herbstferien würden wir euch und Sie gerne einladen, mit uns nach Paris zu fahren. Und zwar wirklich mit der ganzen Familie.
1: Ja.
0: Und wir packen da jeden Tag was in den Koffer rein. Und wenn Sie dann am Ende der Woche wissen, was das ist, also welche Gegenstände da alle drin sind, dann haben Sie schon so gut wie gewonnen. Vorausgesetzt, Sie melden sich natürlich bei uns an, sonst wissen wir ja nicht, wer ihr seid.
3: Genau, das ist das Wichtigste. Ja. Also erstmal anmelden,
0: genau.
3: Dann sind Sie safe schon mal mit drin im Topf. Und Freitag früh fischen wir dann jemanden raus und fragen nach. Du wirst jetzt wissen, wann wir heute packen. Um 7.
0: Um 7.
3: Um 7 wandert heute Gegenstand oder Ding Nummer 2 in den Koffer.
0: Ding.
1: Und ihr zwei, ich habe mal eine Frage, weil einige Leute schreiben hier, was ist denn, wenn man den Begriff verpasst hat?
0: Tja, das ist eine gute Frage.
3: Tja, dann um 7.
0: Ja, ja, um 7, dann wiederholen wir vielleicht nochmal den Begriff von gestern.
3: Ja. Ja.
0: Oder sie lassen ihre Beziehung spielen und bringen ja ein bisschen Schokolade vorbei.
1: Um 7.
0: Okay, also wir laden Sie gerne ein nach Paris. Kommt gerne mit und dann machen wir uns da eine schöne Zeit in den Herbstferien. Ich glaube, das wird toll. Das wird spaßig. So, apropos spaßig, wir kommen zur Kaffeefrage. Der Tim hat da mal was vorbereitet beim aktuellen Stand von...
3: Von 8 zu 10.
0: 8 zu 10.
3: Für euch.
0: Für Team André.
2: Tim. Ja. Heute ist der Tag der roten Katzen.
1: What?

0: heißt das gelblich-rote Farbpigment, das für die rote Fellfarbe bei Katzen und übrigens auch für rote Haare beim Menschen verantwortlich ist. Ist das A, das Eumelanin, B, das Pheomelanin oder C, Carotin?
1: Ich nehme B, Pheo-Dings da. Mhm. Ich darf jetzt zuerst, weil ich lieg hinten.
2: So, Miri, was denkst du als Jokerin?
3: Also, wir hatten mal eine rote Katze, den Borka, meiner Mama. Aber der hat mir nicht verraten, warum er so rot ist. Carotin ist absurd, oder?
2: Ich habe eine Idee. Weil der Borka vielleicht ein Eumel war. Ein kleiner Eumel.
3: Ach so,
2: ein kleines Eumelchen. Und da könnte ich mir vorstellen, so ein kleines Eumelchen, wenn der rote Haare hat, dann ist das Eumelalin, oder wie hieß das?
0: Eumelanin
2: dafür zuständig, ja. Also ich bin mir ziemlich sicher. Eumelalin vom Eumelchen.
3: Eumel heißt mein nächster Hund.
2: Eumel, gut. Okay, also wir nehmen Eumel. Und was nimmst du?
1: Ich nehme das Phenol, also B.
0: Pheomelanin.
2: Das, okay. Carotin, genau. Ja. Carotin schaltet aus.
0: Mhm. Okay, alles klar. Und für die gelbe, orangen und roten Farbtöne im Haar von Katzen und auch für rote Haare bei Menschen sorgt das Farbpigment namens Pheomelanin. Ja!
2: Punkt für Christine. So. Das heißt, fast Gleichstand.
1: Sehr schön. 9-10.
2: Okay.
1: Morgen mache ich euch fertig.
3: Denkste Puppe.
2: Denkste Puppe, ja. Von wehen, Keule. Ja, kannst du dich mal warm anziehen. Jetzt, wo der Herbst kommt. Wir wünschen euch und Ihnen einen tollen Start in diesen Dienstag, in diesen 1. September. Es ist jetzt kurz nach 6:45.

0: sorgen und was heute sonst noch wichtig ist und wichtig wird, das erfahren Sie auch gleich alles bei uns in den Nachrichten.
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6: Mit Nathalie Feigl. Guten Morgen. Heute beginnt offiziell das Ausbildungsjahr. Die auch für Zwickau zuständige Chemnitzer Handwerkskammer registriert einen Rückgang der Lehrverträge. Und zwar um knapp 7% im Vergleich zum selben Vorjahreszeitpunkt. Wer eine Auslandsreise plant, sollte rechtzeitig die Gültigkeit seiner Reisedokumente prüfen. Für Kinder müssen Pässe jetzt zentral bestellt werden, was längere Wartezeiten mit sich bringt. Die Inflation in Sachsen liegt im August bei 2,9%. Während Strom günstiger wurde, verteuerten sich Heizöl und Kraftstoffe im Vorjahresvergleich deutlich. Und die Geldsorgen bei Eltern in Deutschland nehmen zu. 27% fürchten, bald nicht mehr genug für die wichtigsten Dinge wie Essen oder Heizen zu haben. Vor einem Jahr waren es, laut einer Umfrage von Save the Children, noch 15%.
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7: Im Studio Jens Umbreit, schönen guten Morgen. Lionel Messi beendet seine Karriere in der argentinischen Fußballnationalmannschaft. Der 39-Jährige gab seinen Rücktritt am Abend bekannt, 43 Tage nach dem verlorenen WM-Finale gegen Spanien. Messi absolvierte 207 Länderspiele, erzielte dabei 125 Tore. Sein größter Erfolg war der WM-Titel 2022 in Katar. Für Borussia Dortmund steht am Abend die erste Runde im DFB-Pokal an. Der BVB trifft im Hamburger Volksparkstadion auf den Oberligisten Hamburg-Eimsbüttler Ballspielclub, kurz HEBC. Mehr als 40.000 Zuschauer werden erwartet. Sportdirektor Ole Burg und Geschäftsführer Lars Ricken fehlen. Die sind noch auf Spielersuche. Denn heute Abend schließt das Sommertransferfenster. Die Fußballclubs können noch bis 20 Uhr neue Spieler verpflichten. In England und Spanien bleibt das Transferfenster noch einige Stunden länger geöffnet.
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8: Einen schönen guten Morgen und einen herrlichen Start in den Dienstag und in den September. Wahnsinn, wie die Zeit vergeht. Und das wird ein schöner erster Septembertag. 21 Grad bei uns in Zwickau, die Höchstwerte und ein sehr freundlicher Vormittag. Morgen der Tag, der wird ein kleines bisschen abwechslungsreicher mit einem Mix aus Sonne und Wolken. Im weiteren Tagesverlauf ziehen dann

0: paar mehr Wolken auf. Die Temperaturen bleiben aber so wie heute. Und auf den Straßen haben wir noch nichts. Keine Staus und Blitzer. Aber vielleicht haben Sie schon irgendwas entdeckt, was stört. Dann sagen Sie mir gerne Bescheid. Am besten Sie rufen mich an. 03x800 und die 4 ist die Nummer, unter der Sie mich erreichen. Gute Fahrt.
1: Dankeschön, Miri.
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1: So schön ist das. Ja,
2: du ja auch nicht.
1: Kann man doch mal sagen. Ja. Schönen guten Morgen. Jetzt ist es 6:45. Auf geht's.
2: Schönen Dienstag. Ja.
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0: Drei Minuten nach 6:30 jetzt.
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2: Festivals sind immer schwerer zu stemmen. Die Kosten laufen aus dem Ruder. Da ist es beachtlich, dass ein neues Open-Air-Festival in Auerbach im Vogtland an den Start geht. Es findet am 12. September in der Schlossarena statt. Konzipiert für junge Leute, wie Projektleiterin Sina Herold erklärt.
3: Glücklicherweise können wir das auf die Beine stellen, weil wir in einem Bundesförderprogramm mit dabei sind und wir in diesem Zusammenhang die jungen Menschen in unserer Region befragen konnten, was ihnen denn kulturell fehlt.
2: Und das wird geboten.
3: Auf der Jugendbühne 6 regionale und überregionale DJs und auf unserer zweiten Bühne wird es einen Autotuning-Wettbewerb geben. Dort werden über 100 spektakuläre Fahrzeuge ausgestellt sein. Drumherum natürlich zahlreiche Foodtrucks und Getränkestände.
2: Tickets gibt's online unter jungekultur-jetzt.de.
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0: 7 nach halb 7.
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3: Einen wunderschönen Dienstag. Ein Tag, auf den man sich freuen kann. Viel Sonnenschein wird es geben und die Temperaturen, die bewegen sich so im 22, 23 Grad Bereich. Und wenn wir auf die Straßen gucken, sehen wir auch noch nichts. Das ist alles noch sehr entspannt. Aber vielleicht haben Sie schon irgendwas entdeckt. Dann sagen Sie mir gerne Bescheid. 03 mal 800 und die 4 ist die Nummer.
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0: DJ Boppo um 7:12. Wunderschönen guten Morgen für Sie. Und unser Chefmeteorologe Micha Klein ist ja immer noch im Kurzurlaub und deshalb können wir uns heute mal Zeit für das hier nehmen.
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0: Ja, dann wünschen wir Ihnen mal einen schönen Dienstagmorgen. Eklat beim Treffen der Finanzminister der 20 wichtigsten Industriestaaten. Gastgeber waren die USA, die auch Russland zu den Gesprächen eingeladen hatten. Darüber hat sich allerdings die deutsche Delegation unter Lars Klingbeil lautstark empört, weil man mit den Russen nicht in einem Raum sein wollte. Die Amerikaner wiederum, die haben abgewiegelt, haben erklärt, dass man, um etwas zu erreichen, mit allen im Gespräch bleiben müsse. Die deutsche Regierung ist da lieber prinzipienfest, auch wenn wir irgendwo ganz offensichtlich auf dem falschen Weg sind. Wir gehen ihn trotzdem weiter, und zwar schon aus Prinzip. Was sonst noch wichtig ist und wichtig wird heute, das erfahren Sie auch gleich bei uns in den Nachrichten.
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2: Mit Nathalie Feigl. Guten Morgen. Zum heutigen offiziellen Beginn des Ausbildungsjahres verzeichnet die auch für Zwickau zuständige Chemnitzer Handwerkskammer in ihrem Bezirk einen Rückgang der Lehrverträge.
3: Unterschrieben wurden bisher exakt 1.942 Papiere. Das sind knapp 7% weniger als zum gleichen Zeitpunkt im letzten Jahr. Das sei allerdings nur eine Momentaufnahme, so Kammerpräsident Frank Wagner. Denn aktuell sind in der Online-Lehrstellenbörse noch über 400 Angebote zu finden. Freie Ausbildungsplätze in Zwickau gibt es unter anderem im Bau-, Elektro- und Metallgewerbe sowie im kaufmännischen Bereich. Gunnar Tichy, Nachrichtenredaktion.
2: Wer in den nächsten Monaten eine Reise ins Ausland plant, sollte überprüfen, ob seine Reisedokumente noch gültig sind. Darauf macht das Zwickauer Bürgeramt aufmerksam. Hinweis vor allem für Eltern: Die alten Kinderreisepässe, die früher sofort ausgestellt wurden, gibt es nicht mehr. Für Kinder werden jetzt, wie bei Erwachsenen, Reisepässe oder Personalausweise bei der Bundesdruckerei bestellt. Und das kann dauern. Die Lebensunterhaltungskosten in Sachsen sind im August erneut gestiegen. Wie das Statistische Landesamt mitteilte, liegt die Jahresteuerungsrate bei 2,9%. Während Strom für die Haushalte im Schnitt gut 6% günstiger wurde, zogen die Preise für Heizöl massiv an. Ein Plus von fast 30% im Vergleich zum Vorjahr. Auch wer mit dem Auto unterwegs ist, zahlt deutlich mehr. Die Kraftstoffpreise sind innerhalb eines Jahres um knapp 28% gestiegen. Ab heute gibt es in deutschen Apotheken erstmals eine Abnehmpille als Medikament. Sie wirkt nach Expertenangaben ähnlich wie die bekannten Spritzen. Die Kapseln sind verschreibungspflichtig, müssen täglich eingenommen und selbst bezahlt werden. Fachleute betonen, die Pille ist kein Lifestyle-Mittel und warnen vor unseriösen Online-Anbietern und Online-Ärzten. Die Geldsorgen bei Eltern in Deutschland nehmen zu. 27% fürchten, bald nicht mehr genug für die wichtigsten Dinge wie Essen oder Heizen zu haben. Vor einem Jahr waren es, laut einer Umfrage von Save the Children, noch 15%.
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5: Na, das sieht doch schon sehr schön aus da draußen. Es ist schon viel blau zu sehen. Ein paar Wolken sind immer noch mit dabei. Ein sehr schönes Morgenrot heute Morgen. Die Temperaturen, die gehen auf 21 Grad rauf und morgen der Tag. Der wird so einen Mix aus Sonne und Wolken mitbringen. Im weiteren Tagesverlauf ziehen dann aber ein paar mehr Wolken auf. Es soll aber trocken bleiben. Temperaturen gehen auch morgen wieder so auf 21, 22 Grad rauf. Und auf den Straßen, da sieht's noch entspannt aus. Da haben wir noch nichts weiter, aber Sie haben vielleicht irgendwas entdeckt, was stört, dann rufen Sie mich gerne an, da gehe ich auch persönlich ran. 03x800 und die 4. Gute Fahrt.
6: Na da, Dankeschön, Miri.
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0: André Hart. Chaga!
1: Der wird immer irgendwie in unserem Bewusstsein ein Heranwachsender sein.
2: Ja.
1: Und er wird immer ein Idol sein, ja?
2: Oh, hast du das gehört? Nein, natürlich nicht. Ich. Ja. Ich schon lange nicht, sondern, warte mal, Idol, wir suchen nach Idolen.
3: Was, Idole?
2: Was hat man denn da?
3: Geht doch jetzt gar nicht um Idole.
2: Mickey Maus. Hier, es geht mit uns ins Disneyland Paris. Und zwar würden wir euch gerne einladen und das schon in den Herbstferien mit der ganzen Familie.
3: Ja, in der zweiten Ferienwoche. Also wenn Sie da noch nichts vorhaben, dann jetzt schön am Radio bleiben, weil wir spielen Kofferpacken mit euch. Jeden Tag wandert ein Gegenstand in den Koffer. Freitag müssen wir dann wissen, was alles drin ist. Und wenn Sie das wissen, dann sind Sie mit dabei. Wichtig ist, dass Sie sich vorher online bei uns anmelden.
2: Okay. Und das nächste Ding,
3: Ding, naja,
2: das

0: zum Stand?
1: Tun wir gleich rein in den Koffer. Also schön am Radio bleiben. Vorausgesetzt, ihr wollt mit nach Paris in den Herbstferien. Ich bin die ganze Familie. Wir laden euch alle ein. Also dranbleiben. Jetzt erstmal schönen guten Morgen.
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0: Aha, aha.
1: So, es ist 7:02. Wunderschönen guten Morgen.
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0: Ja, sagen wir nochmal Bonjour und wir nehmen euch alle mit.
4: Ja, und zwar geht es nach Paris. Es geht ins Disneyland Paris und das mit der ganzen Family.
1: Ja, da werden wir jede Menge Spaß haben. Wir dürfen auch mit.
4: Ach, wird das schön.
1: Ihr müsst aber keine Angst haben, wir bespaßen euch jetzt nicht den ganzen Tag oder so.
4: Oh, naja, aber ein bisschen vielleicht.
1: Wir sind da für alle Anregungen, wenn es irgendwas gibt und so. Ja, wir machen früh den Kaffee fertig und so weiter. Also ihr bekommt das rundherum Wohlfühl. Paket.
4: Ihr könnt auch die Kinder gerne mal bei uns abgeben. Wichtig ist, dass ihr euch anmeldet, dass ihr sich anmelden bei uns auf der Website, weil nur wer angemeldet ist vorher online, kann dann auch mitmachen, weil am Freitag fischen wir aus allen Anmeldungen eine raus, da rufen wir an.
1: Aber da fängt doch der Hamster schon an zu humpeln. Wir packen nämlich Koffer. Das heißt, jeden Tag packen wir irgendeinen Gegenstand rein. Und ihr müsst dann am Freitag wirklich, also Montag, Dienstag, Mittwoch, Donnerstag, 4 Gegenstände aufzählen können. Richtig?
4: Ja, warte, Montag, Dienstag, Mittwoch, Donnerstag. Das ist nicht nur ein intellektuell anspruchsvolles Spiel, sondern du zählst auch.
1: Ja,
4: also,
1: somit
4: ihr so einen Rechenschieber hier holen soll.
1: Wir wollen euch und sie ja nicht unterfordern. Ja? Also, es muss schon ein bisschen was dafür getan werden. Also, Achtung, es wird spannend. Wir packen den zweiten Gegenstand ein. Gestern war's, wollen wir es mal verraten?
4: So ist doch das Spiel. Ich packe meinen Koffer mit. Ich packe meinen Koffer mit einer Zahnbürste.
1: So, und heute kommt rein in den Koffer das Ladekabel.
4: Ladekabel,
1: aber das schwarze. Das graue brummt immer so. Hast du es mal mitbekommen? Das wird so ganz leise. Hab ich immer Angst, dass was abbrennt.
4: Aber so. Ich habe so ein pinkfarbenes, was so blinkt.
1: Ah, blinkt. Wollen wir lieber das pinkfarbene mitnehmen?
4: Wie jetzt? Das pinkfarbene?
1: Das pinkfarbene?
4: Also
1: dann nehmen wir das Blinky. Ach, das ist
4: das
1: schön.
4: Blinky-Ladekabel
1: wandert rein in den Koffer.
4: Okay, also ich packe meinen Koffer mit der Zahnbürste und dem Blinky-Ladekabel.
1: Okay.
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0: 12 Minuten nach 7. Am Dienstagmorgen, es gibt ja jede Menge komischer Tage, die sich wahrscheinlich komische Leute ausdenken. So Tag des Butterbrots, ja, oder keine Ahnung, Tag der Festplatte. Ja. Heute ist der Tag der Kuh. Das ist ein Tag, der mich persönlich aber wirklich besonders berührt, weil ich ja nun mal aus Kuhköthen stamme, aus Sachsen-Anhalt, Kuhköthen in der Nähe von Halle.
1: Wieso heißt das eigentlich Kuhköthen?
0: Also wahrscheinlich, weil da früher mal ganz viele Kühe ringsherum waren. Ich denke mal, das ist landwirtschaftlich geprägt dort, diese ganze Ecke.
1: Du denkst mal, du kommst doch von dort.
0: Naja, als ich dort aufgewachsen bin, gab es dort Schwermaschinenbau. Den gibt es nicht mehr. Das wurde komplett abgewickelt nach der Wende. Ja. Das heißt, da haben irgendwie 50.000 Menschen in Köthen gewohnt, die dann alle dort in diesem Schwermaschinenbaubetrieb gearbeitet haben. Also nicht alle, aber die meisten. Und das ging dann eben den Bach runter nach der Wende. Und ich glaube, jetzt ist das eine Stadt mit 20.000, wenn überhaupt, wahrscheinlich weniger. Und deswegen kann ich mir vorstellen, bevor die Sperrmaschinenindustrie dahin kam, gab es viele Kühe. Jetzt gibt es wahrscheinlich auch wieder viele Kühe. Seit meine Mama tot ist, bin ich leider nicht mehr so oft in Köthen. Mhm. Aber da stehen überall so im Zentrum. Ich bin ab und zu noch zu den Bachtagen da. Gibt's toll, kann ich wirklich nur empfehlen, die Bachtage dort, immer im Spätsommer. Und da stehen so im Stadtbild, sieht man viele Kühe, so Pappkühe oder Plasse oder was weiß ich.
1: Diese Stadtun halt.
0: Also so große, genau. So große Kühe.
1: So bunte, ja. Bunt angemalte.
0: Ja. Also deswegen habe ich eine besondere Affinität zu Kühen. Ich bin sozusagen mit Kühen in Kuhköthen sozusagen. Und hast du gewusst, dass Kühe unterschiedliche Dialekte muhen? Ach Quatsch.
1: Ja. Also angeblich, die haben doch irgendwie, wenn du, keine Ahnung, da irgendwo auf der Alm, ist es doch manchmal schon schwierig, wenn vom Berg rechts und Berg links, dann die Kühe zusammentreiben, verstehen die sich irgendwie nicht.
0: Das ist total spannend. Ich finde das irre. Und das ist wirklich wissenschaftlich belegt, dass eine Kuh in England anders muht als in Bayern zum Beispiel. Oder in Sachsen. Ja, in Sachsen ist, glaube ich, so Mühne. Ja, Mühne. So, was kann ich England so Mo? Die haben wirklich so Mo, so Schottland so Mo. Ja. Und Bayern ist, weiß ich nicht. Naja, also Kühe, die muhen unterschiedlich in verschiedenen Dialekten und verstehen sich dann eben auch nur untereinander. Ich finde das so spannend. Irre, ich habe gerade gelesen, zum Tag der Kuh heute. Spannende Fakten.
1: Hast du sonst noch irgendwas, was du loswerden möchtest?
0: Das ist ja bald wieder, also so langsam kommt der Almabtrieb. Ja, du merkst schon, ich kenne mich aus. Der Almabtrieb jetzt wieder in Reichweite, denn heute ist ein meteorologischer Herbstanfang. Das wissen wir auch ohne unseren Chef-Meteorologen Micha Klein, der immer noch im Urlaub ist, im Kurzurlaub. Ja. Es wird aber nicht schlecht, oder, das Wetter?
1: Es soll im Laufe des Tages besser werden. Jetzt haben wir es ja hier und da doch noch relativ grau und so ein bisschen Wind mit dabei, kann noch ein bisschen regnen, aber Sonne ist heute dann auch mit von der Partie. Temperaturen liegen so bei 22, 23, vielleicht auch 24 Grad, also ist gar nicht mal so schlecht. Morgen zum Mittwoch auch ähnliches Wetter, Sonne, Wolken im Mix, vielleicht ein kleines Schauerrisiko mit drin. Die Werte ändern sich kaum, also ein bisschen was über 20 Grad und wahrscheinlich auch am Donnerstag durchwachsenes, aber doch recht spätsommerliches Wetter, kann man schon so sagen.
0: Dankeschön, unsere Wetterpraktikantin Christine. Und wir bleiben beim Käffchen.
1: Oder eine Milch heute.

0: 12 Minuten vor halb 8. Guten Morgen allerseits. Vor dem Karl-May-Museum in Radebeul regeln seit Sonntag zwei Cowboys den Verkehr. Also zwei Lichtsignale an der Fußgängerampel, ein roter und ein grüner Old Shatterhand. Das passt ja nun wirklich zu Karl-May. Ist ja aber nun gewissermaßen ein Eingriff in den Straßenverkehr. Das Genehmigungsverfahren für eine Fußgängerampel mit Cowboy drauf dauerte 3 Jahre. Drei Jahre, das ist Deutschland. Was sonst noch wichtig ist und wichtig wird, das erfahren Sie auch gleich bei uns in den Nachrichten.
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2: Mit Nathalie Feigl einen schönen guten Morgen. Im Windpark Mannigswalde sollen Ende des Monats alle vier Türme stehen und Anfang kommenden Jahres die Windräder in Betrieb gehen. Das wurde gestern vor Ort angekündigt. Der DGB wehrt sich gegen Pläne des Justizministeriums, das Zwickauer Arbeitsgericht zur Außenstelle von Chemnitz herabzustufen. Die Gewerkschaft warnt vor längeren Wegen. Die Zwickauer Kirchen laden am kommenden Sonntag von 10 bis 14 Uhr zum ökonomischen Tag der Schöpfung auf das Wismutgelände in Helmsdorf ein. Neben einem Gottesdienst unter freiem Himmel erwarten die Besucher verschiedene Podiumsgespräche und Aktionen. Und beim Internetriesen Microsoft läuft es nach und nach wieder. Ein Fehler in der Cloud hatte weltweit für massive Probleme gesorgt. Seit dem Abend hatten Millionen Nutzer Schwierigkeiten, sich einzuloggen, konnten weder Mails verschicken noch empfangen.
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4: Einen wunderschönen guten Morgen. Ja, das Wetter ist noch so ein bisschen unentschlossen, aber es sind schon deutlich blaue Wolkenlücken zu erkennen. Und das wird im weiteren Tagesverlauf auch noch freundlicher werden. Da kommt öfter mal die Sonne raus, 21 Grad die Höchstwerte. Morgen wechseln sich Sonne und Wolken ab, aber im weiteren Tagesverlauf ziehen dann mehr Wolken auf, bleibt aber trocken und die Temperaturen bleiben so wie heute so 21, 22 Grad die Höchstwerte. Auf den Straßen haben wir einen Stau auf der A72 Richtung Hof zwischen Treuen und Plauen Süd und in Richtung Chemnitz zwischen Hartenstein und Stolberg West. Ansonsten läuft alles störungsfrei, aber Ihre Meldung sehr gerne an die 03x800 und die 4. Gute Fahrt.
5: Ja, danke schön, Miri.
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8: Schau, schau. 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
9: Ihr macht mich traurig.
5: Ach nee, kommt. Ja, auch der Herbst hat noch seine schönen Tage. Na, heute ist meteorologischer Herbstanfang. Heute ist der 1. September.
10: Aber nicht nur das. Heute startet auch ganz offiziell die sächsische Apfelsaison.
5: Genau. Und wir sind ja zuversichtlich, wir sind ja Optimisten. Deswegen sagen wir sagen nicht Herbst, wir sagen Spätsommer. Ja, immer im Spätsommer die Apfelernte. So.
10: Ach so,
5: das ist die beste Zeit des Jahres.
10: Ja, naja.
5: Jo. So. Apropos Apfelsaison. Genau. Wir haben jetzt gleich unsere Apfelexpertin hier im Studio. Das ist unsere Christine.
10: Und da gibt es gleich ein paar Apfel. Wieso bin ich eigentlich eine Apfelexpertin? Es gibt gleich ein paar Apfelfakten.
5: Na, weil du unser Lehrerkind bist.
10: Ach so.
5: Und bei uns wird der 7:30 immer schlau gemacht. Und da dreht sich heute alles um den Apfel.
10: Genau, so ist der Plan.
5: Ich bin gespannt. Also bleiben Sie dran. Jetzt erstmal einen schönen guten Morgen.
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0: einen schönen Dienstagmorgen. 1. September, heute beginnt in Sachsen offiziell die Apfelsaison. Anlass genug für unser Lehrerkind Christine, sich zum Apfel mal schlau zu machen.
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0: So, na dann, bitteschön, Christine.
2: Ja, der Apfel ist bei uns in Deutschland das beliebteste Obst. Im Durchschnitt isst jeder von uns 30 Kilo oder etwa 125 Äpfel pro Jahr und das zu Recht. Der Apfel besteht zu 85% aus Wasser. Das Kernobst hat nur 45 bis 60 Kilokalorien pro 100 Gramm, dafür aber jede Menge Vitamine. 70% der Apfelvitamine befinden sich direkt unter der Schale. Den Apfel also besser gründlich waschen und nicht unbedingt schälen. Äpfel verhindern auch Heißhungerattacken. Sie halten den Blutzucker konstant und man fühlt sich immer so ein bisschen gesättigt. Mal ein halber Apfel zwischendurch, das hilft perfekt. Außerdem reinigt ein knackiger Apfel die Zähne und massiert das Zahnfleisch. Saure Äpfel enthalten übrigens mehr Fruchtzucker als süße Äpfel. Und naturtrüber Apfelsaft. Der ist eine echte Geheimwaffe, ist gut für alles und mindert offenbar sogar das Alzheimer-Risiko. Aber Obacht, besser mit Wasser verdünnen, denn der Kaloriengehalt von einem Glas naturtrüben Apfelsaft ist von einem Glas Cola gar nicht so weit entfernt. Aber sind natürlich mehr Vitamine drin.
0: Alles klar. Dankeschön, Christine.
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0: 7 nach halb 8 jetzt.
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2: Einen wunderschönen guten Morgen. Ein paar Wolkenlücken sind schon erkennbar. Die Sonne kämpft sich immer weiter durch. Die Temperaturen gehen auf 21 Grad rauf. Und auf den Straßen haben wir einen Stau auf der A72 Richtung Hof zwischen Treuen und Plauen Süd. Und der neueste Blitzer steht in Wüstenbrand auf der Hohensteiner Straße stadtauswärts. Vielen Dank fürs Bescheid geben. Gute Fahrt.
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0: Double D, Double Die. Eiffel 65. Apropos Eiffel, ja, von Eiffel 65 ist es nur ein kleiner Schritt zum Eiffelturm. Oder wie sagt man Eiffelturm? Eiffelturm?
1: Tour Eiffel?
0: Tour Eiffel. Hast du gewusst, wurde ja gebaut von dem Gustav Eiffel.
1: Ja. Ja.
0: Und der kommt aus der Eiffel, ja, also Nordrhein-Westfalen heute. Und die sind ausgewandert, damals irgendwie der Großvater schon, nach Frankreich. Mhm. Und die hießen irgendwie, keine Ahnung, Bunsenbrenner oder was. Also das ist jetzt natürlich nicht richtig, aber irgendwie so ein komischer Name, ja, den in Frankreich kein Mensch aussprechen konnte.
1: Ja.
0: Und da hat er gesagt, Mensch, ich komme aus der Eifel, nenne ich mich einfach Eiffel. Und deswegen heißt Gustav Eiffel Eiffel. Die haben sich umbenannt, weil die Franzosen das damals besser aussprechen konnten. Ja, dann war es für die Deutschen Einwanderer in Frankreich auch leichter. Und dieser Gustav Eiffel hat ja dann später den berühmten Eiffelturm gebaut. Da würden wir Sie gern hin entführen. Es geht ins Disneyland Paris. Ich möchte ja nochmal Bescheid sagen, dass wir euch und Sie und die ganze Family einladen, mit uns ins Disneyland zu kommen. Und zwar schon in den Herbstferien.
1: Ja, in der zweiten Ferienwoche, um ganz genau zu sein. Hm? Und das Schöne ist, Sie müssen gar nichts bezahlen. Wir nehmen Sie nämlich einfach mit. Sie können die Reise gewinnen. Aber ganz wichtig, Sie müssen sich vorher anmelden. Also nur wer angemeldet ist, das geht aber ganz easy online bei uns. Gehen Sie einfach auf die Website, sagen, ja, ich will mitmachen und los geht's. Nur wer angemeldet ist, ist auch mit drin im Topf und kann dann vielleicht mit uns nach Paris fahren.
0: Jo, ist es. Über die Dinge hast du schon gesprochen, die wir so in den Koffer packen?
1: Ja, wir spielen mit ihnen, also hier dieses Kofferpacken spielen, Sie wissen schon, ich packe meinen Koffer mit. Jeden Tag, von Montag bis Donnerstag, wandert ein Gegenstand in den Koffer und am Freitag fischen wir dann aus allen Anmeldungen eine Nummer raus, rufen dort an und wenn Sie dann alle vier Begriffe in der richtigen Reihenfolge, das ist wichtig, da sind wir auch streng, in der also wenn Sie alle vier Begriffe in der richtigen Reihenfolge aufsagen können, dann geht's für Sie und die Family ins Disneyland Paris.
0: Heute haben wir schon.
1: Ja.
0: Oder? Wollen wir es nochmal sagen, was wir hatten?
1: Ich weiß nicht. Oder? Dürfen wir das?
0: Ganz leise.
1: Okay, also. Pass auf. Also, ich packe meinen Koffer mit einer Zahnbürste.
0: Das war gestern? Okay,
1: gestern, ja. Und ein Blinky-Ladekabel.
0: Wieso denn Blinky? Also das hat sich so ergeben,
1: Kennen Sie diese Ladekabel, die so blinken immer so, sobald man die anstöpselt? Ich habe ein Blinky-Ladekabel. Und ich meine, das nehme ich auch mit.
0: Okay, also würden Sie gerne einladen. Alle Infos dazu bei uns im Netz. Und eigentlich ist das die Stelle für den Wetterbericht, aber unser Chefmeteorologe Michael Klein ist ja immer noch im Kurzurlaub. Ja. Deswegen können wir es kurz machen heute zum meteorologischen Herbstanfang. Wackelt ein bisschen, aber es ist jetzt nicht wirklich schlecht.
1: Nee, ein bisschen durchwachsen, vielleicht mal ein Schauer, aber auch Sonne bis zu 5 Sonnenstunden heute und Temperaturen so bei 22, 23 Grad.
0: Na, seht ihr. Dann gibt es jetzt noch ein Käffchen von uns für euch, für Sie. Einen schönen guten Morgen. Es ist jetzt 7:45.

0: 13 vor 8. Einen wunderschönen guten Morgen allerseits an diesem 1. September. Guten Start in den neuen Monat wünschen wir. Heute, apropos Start, heute startet offiziell die sächsische Apfelsaison. Und was sonst noch wichtig ist und wichtig wird, das erfahren Sie auch alles gleich bei uns.
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1: Mit Nathalie Feigl einen schönen guten Morgen. Ein Dreivierteljahr nach dem Baustart ist der erste Turm des Windparks Mannigswalde von der Ferne aus zu sehen. Im ersten Quartal kommenden Jahres sollen alle Anlagen in Betrieb gehen, kündigte Sachsenenergie gestern vor Ort an. Projektleiter Marco Pampel sagte uns:
2: Wir werden am Ende bei einer Nabenhöhe von 164 Metern landen. Also wir sind jetzt hier gerade im Betonturmbau. Danach kommen noch die Stahltürme obendrauf und die Großkomponenten, was dann Maschinenhaus, Nabe, Antriebsstrang und die Rotorblätter sind. Und insgesamt bauen wir hier 4 Anlagen mit einem Ertrag von ca. 70 bis 72.000 Megawattstunden im Jahr.
1: Damit können rund 22.000 Haushalte versorgt werden. Das Arbeitsgericht Zwickau muss eigenständig bleiben. Das fordert der DGB Südwestsachsen. Einzelheiten von Gunnar Tichy.
3: Die Gewerkschaft kritisiert die Überlegungen von Justizministerin Konstanze Geiert scharf, das Gericht nur noch als Außenstelle von Chemnitz weiterzuführen. Der DGB befürchtet durch eine solche Umwandlung nicht nur längere Verfahrenswege, sondern auch eine Schwächung der bürgernahen Justiz. Regionsgeschäftsführerin Katja Eberhardt betonte, gerade bei Kündigungen oder Lohnstreitigkeiten brauche es schnelle und verlässliche Strukturen statt einer Zentralisierung.
1: Die Kirchen in Zwickau laden am kommenden Sonntag zum ökonomischen Tag der Schöpfung ein. Die Veranstaltung findet von 10 bis 14 Uhr auf dem Wismutgelände in Helmsdorf statt. Der Veranstaltungsort mache sichtbar, wie stark der Mensch in die Natur eingegriffen hat und wie durch langfristige Renaturierung neue Lebensräume entstehen können, heißt es in der Einladung. Beim Internetriesen Microsoft läuft es nach und nach wieder. Ein Fehler in der Cloud hatte weltweit für massive Probleme gesorgt. Seit dem Abend hatten Millionen Nutzer Schwierigkeiten, sich einzuloggen, konnten weder Mails verschicken noch empfangen. Nach dem Tod von König Harald legt der neue norwegische König Hakon VIII. Heute Mittag im Parlament seinen Eid ab. Einzelheiten von Julia Weschenbach.
4: Nach dem Tod seines Vaters am Freitag war Hakon sofort neuer König geworden. Der Eid auf die Verfassung ist aber nun ein Teil der Zeremonien rund um den Thronwechsel.
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6: Einen wunderschönen guten Morgen. Das Wetter ist noch so ein bisschen unentschlossen, aber es sind schon deutlich blaue Wolkenlücken zu erkennen. Und das wird im weiteren Tagesverlauf auch noch freundlicher werden. Da kommt öfter mal die Sonne raus, 21 Grad die Höchstwerte. Morgen wechseln sich Sonne und Wolken ab. Aber im weiteren Tagesverlauf ziehen dann mehr Wolken auf, bleibt aber trocken und die Temperaturen bleiben so wie heute so 21, 22 Grad die Höchstwerte. Auf den Straßen haben wir einen Stau auf der A72 Richtung Hof zwischen Treuen und Plauen Süd und in Richtung Chemnitz zwischen Hartenstein und Stolberg West. Und der neueste Blitzer steht in Wüstenbrand auf der Hohensteiner Straße stadtauswärts. Dankeschön fürs Bescheid geben. Gute Fahrt.
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0: kleine Erkenntnisgewinn. Am 1. September 1945, also heute vor vielen Jahren, veröffentlichte Astrid Lindgren ihre erste Geschichte über Pippi Langstrumpf.
1: Ach Mensch, schön.
0: Ja, das ist doch schön. Ja. Ja, Pippi Langstrumpf. Ja. Wir wollen jetzt nicht lange reden, wir wollen jetzt mal Bescheid sagen, weil wir gerade beim Thema Bücher sind und Lesen und Astrid Lindgren. Bei uns gibt es ja immer dienstags die Lesezeit, die Auslese.
1: Und samstags auch, ne?
0: Und samstags ja, auch, natürlich.
1: So. Und da haben wir heute, das passt jetzt nicht so zu Pippi Langstrumpf, es gibt ein Kochbuch, aber ein richtig cooles
0: Kochbuch. Ich hatte auch gerne gegessen, die Kleine.
1: Weißt du? Ja, na, logisch. Ja. Und es war ein Kochbuch von Jenny Böhme. Die meisten kennen sie wahrscheinlich von Familienkost. Das ist ja so ein Blog auf Insta, über 200.000. 1000 Follower, TikTok und eine Website, YouTube und so weiter macht sie auch. Und das ist jetzt das neue Buch. Das gibt's jetzt öfter, heißt es. Da sind ganz viele tolle

0: Rezepte drin, mit Einkaufsliste und alles wirklich idiotensicher. Ich liebe die Jenny, weil das kann sogar ich.
1: Okay, lesen wir da gleich mal rein und schenken Ihnen das Buch, wenn Sie wollen. Ja. Also jetzt guten Morgen, bleiben Sie am Radio, 8:04 ist es.
0: Morgen. Hi.
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0: Ja, es ist 8:03, das heißt Lesezeit bei uns.
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0: So, und der Sven hat uns hier was geschickt. Eine kleine Übersicht über den Tag. Sven, Grüße gehen raus und ein großes Dankeschön. Und hier steht, Hemingway und der alte Mann und das Meer haben heute Geburtstag. 74. Geburtstag, 1. September 52. Eines der wichtigsten Bücher der Weltliteratur. Dafür gab es ja dann auch den Literatur Nobelpreis für den alten Ernest Hemingway. Tolle Geschichte, kann man wieder lesen, ja. Santiago, der alte Fischer, der rausfährt aufs Meer, um einen riesigen Schwertfisch zu jagen. Und am Ende kommt er dann nur mit dem Skelett nach Hause. Ja, aber er hat es geschafft.
3: Aber die Frage ist, was gibt es zum Abendbrot?
0: Eben, Schwertfisch nicht, weil der wurde ja abgeknabbert ja, von den Haien. Und da sind wir jetzt auch schon bei dem Buch, um das es heute eigentlich gehen soll.
3: Ja.
0: Nicht mein Kochbuch.
3: Ja, du lachst. Ich weiß, es ist jetzt nicht so dein Thema.
0: Nein,
3: aber
0: doch, das ist doch schön.
3: Na komm, du isst doch auch jeden Tag. Und insofern braucht es ja auch jemanden, der das kocht. Und da kommt jetzt die Jenny Böhme ins Spiel. Jenny Böhme heißt, also das ist die Autorin. Und das neue Buch ist wirklich ganz, ganz frisch. Ist am 21. August gerade erschienen. Das heißt, das gibt es jetzt öfter. Und das ist ein klassisches Kochbuch.
0: Ja,
3: die meisten kennen die Jenny Böhme wahrscheinlich von familienkost.de. Das ist ja der Blog, den sie macht. Der hat immerhin pro Monat mehr als 12 Millionen Seitenaufrufe. Ich meine, ne? Da träumt da Hemingway Ernest von.
0: Na, jetzt sowieso.
3: Na, siehst du, jetzt sowieso. So, und das Schöne ist, das sind wirklich
0: warmer,
3: so ganz...
0: Warmer Haferbrei für starke Nerven.
3: Ja, das sind so ganz einfache Rezepte. Du kriegst auch gleich die Einkaufsliste, kannst du so Wochenliste, kannst du direkt dir abfotografieren. Und da sind auch nicht irgendwie so linksdrehende Zutaten drauf, die du in keinem normalen Supermarkt findest, sondern wirklich ganz einfache Sachen, die jeder kennt. Und die Rezepte sind ganz leicht zum Nachkochen. Ich finde das toll.
0: Was sind denn Overnight Oats?
3: Ja, die gibt den Sachen dann so lustige Namen, weil die Jenny hat, glaube ich, drei Kinder.

0: Also ist mehrfache Mama und bei Kindern ist ja auch immer so, der eine ist das nicht, der andere ist das nicht und deshalb macht die dann immer so ein bisschen lustige Namen draus, damit so sagen kann, hey, heute gibt's was Cooles und da kann man auch ein bisschen Gemüse verstecken, da gibt's auch so ein paar Tipps mit drin.
1: Schön.
0: Also wirklich schön gemacht. Schnelle Rezepte, einfach und easy.
1: Wir empfehlen das und sagen Daumen hoch für das gibt's jetzt öfter von Jenny Böhme und für sie gibt's das jetzt geschenkt, wenn Sie wollen. Wenn ihr wollt,
0: ja, genau. Ruft an. Also schnell durchrufen. 08000 78 8000, unsere Leser-Hotline 08000 78 8000.
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0: 13. In 2 Minuten, 8:45, einen wunderschönen guten Morgen wünschen wir an diesem Dienstag, an diesem 1. September, und heute ist ein sehr trauriger Gedenktag, denn Martha starb am 1. September 1914. Hat uns auch das Ben geschickt, ja, die Martha. Weißt du, wer die Martha war?
1: Nein.
0: Martha war die letzte bekannte lebende Wandertaube. Und
1: Eine Wandertaube,
0: ja. Und das Verrückte ist, Martha starb schon 1914, am 1. September, wie gesagt. Mhm. Und kurze Zeit vorher gab es noch Millionen von Wandertauben, Jahrzehnte, die flogen so gerade in Nordamerika und so weiter.
1: Okay.
0: Und die sind mit der Martha komplett ausgestorben, weil die auch so extrem bejagt wurden.
1: So, okay.
0: Es gibt heute keine Wandertauben mehr.
1: Ja.
0: Viele haben die Wandertaube damals gewarnt. Ja, also alle ihre Freunde und Kumpels haben auf sie eingeredet und ihr gesagt, Mensch, pass besser auf dich auf. Aber sie hat nicht gehört. Sie war ja eine Taube.
1: Wirklich?
0: Nein, es ist wirklich.
1: Lass mir doch.
0: Weißt du, wenn man jeden Morgen um 4 aufsteht, dann muss man sich seine Infantilität auch ein bisschen bewahren.
1: Das ist einfach nur schlecht.
0: Sie war eine Taube und es ist in Wirklichkeit ein Symbol des Raubbaus an der Natur. Ich meine, es gab Millionen Wandertauben, wirklich Riesenschwärme.
1: Ja.
0: Und sie sind weg. Einfach weg.
1: Menschen haben ja heute noch irgendwie so, also viele Menschen haben ja heute noch ein Problem mit Tauben, wo ich mich auch hier so Ratten der Lüfte und so ein Quatsch, wo ich mir auch immer denke, ach, warum denn eigentlich? Hier unser Marcel Wenske und Jens Umbreit, die hatten doch diese Tauben auf dem Balkon und da fühlen die sich richtig gestört und auch die kacken alles voll und hin und her. Also zu Tauben haben, glaube ich, viele Leute echt ein zweigeteiltes Verhältnis.
0: Aber das ist ja kokolores. Ich meine, von meinem Nachbarn schräg gegenüber, von dem fühle ich mich auch manchmal gestört. Deswegen kann ich ihn doch nicht ausrotten.
1: Ich freue mich. Ich habe im Garten 2 Ringeltaubenpärchen, die brüten richtig. Also die haben so Nester oben in den Bäumen und das finde ich toll. Aber ich wohne ja auch so ein bisschen ländlich. Vielleicht auf dem Balkon ist das vielleicht irgendwie nerviger. Ich weiß es nicht.
0: Der Wandertaube nutzt das alles nicht mehr. Die Martha ist gestorben. Aber die Martha haben sie auf Eis gelegt. Also sie haben sie eingefroren. Vielleicht können sie irgendwann mal...
1: Wer isst denn Tauben?
0: Eis. Ne? Das ist vielleicht... Okay. Wird es ja irgendwann. Hier wie bei Jurassic Park. Dann haben wir wieder Wandertauben. So, Flugwetter ganz kurz. Unser Micha Klein ist ja immer noch im Kurzurlaub.
1: Ja.
0: Gefühlt erzähle ich das jetzt schon seit 6 Wochen.
1: Dass er Nein, es ist jetzt die zweite Woche und nächste Woche ist er wieder da.
0: Und unser Chefmeteorologe würde jetzt sagen, dass der Tag heute durchwachsen ist. Es ist ja meteorologischer Herbstanfang. Aber nicht schlecht. Nicht wirklich schlechtes Wetter.
1: Also es kann hier und da mal eine kleine Dusche geben. Ein bisschen Wind ist mit dabei. Ja. Aber es soll dann auch Sonne geben. Temperaturen so 22, 23 Grad ist schon okay. Nächsten Tage auch durchwachsen, aber auch nicht schlecht.
0: Naja, in diesem Sinne. Rinn in den Tag. In die Rinne. Ich weiß nicht, was heute los ist. Also einen schönen Dienstag, 8:15 Uhr. Wir machen jetzt noch ein Käffchen.

0: 12:30. Ah, ich muss das nochmal erzählen. Wir hatten vorhin das Thema schon mal. Karl-May-Museum in Radebeul, ja, weltberühmt. Und da regeln seit Sonntag zwei Cowboys den Verkehr. Also zwei Lichtsignale an der Fußgängerampel. Ein roter und ein grüner Old Shatterhand. Das passt schon nun wirklich schön zu Karl-May. Ja. Das ist ja aber nun, ja, Achtung, jetzt kommt das Amt. Das ist ja aber nun gewissermaßen ein Eingriff in den Straßenverkehr. Und das Genehmigungsverfahren für eine Fußgängerampel mit Cowboy drauf, das dauerte insgesamt 3 Jahre. 3 Jahre für eine Fußgängerampel mit Old Shatterhand. Das ist Deutschland. So, und was heute sonst noch wichtig ist und wichtig wird, das erfahren Sie auch gleich bei uns.
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0: Beginnt offiziell das Ausbildungsjahr. Die auch für Zwickau zuständige Chemnitzer Handwerkskammer registriert einen Rückgang der Lehrverträge. Und zwar um knapp 7% im Vergleich zum selben Vorjahreszeitpunkt. Wer eine Auslandsreise plant, sollte rechtzeitig die Gültigkeit seiner Reisedokumente prüfen. Für Kinder müssen Pässe jetzt zentral bestellt werden, was längere Wartezeiten mit sich bringt. Die Inflation in Sachsen liegt im August bei 2,9%. Während Strom günstiger wurde, verteuerten sich Heizöl und Kraftstoffe im Vorjahresvergleich deutlich. Und die Geldsorgen bei Eltern in Deutschland nehmen zu. 27% fürchten, bald nicht mehr genug für die wichtigsten Dinge wie Essen oder Heizen zu haben. Vor einem Jahr waren es, laut einer Umfrage von Save the Children, noch 15%.
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2: Einen wunderschönen Dienstag. Man kann richtig zugucken, wie sich das Blau immer mehr Raum verschafft. Und das soll alles in allem dann ein wirklich schöner Tag werden. 21 Grad die Höchstwerte bei uns in Zwickau. Morgen der Tag, der bringt einen Mix aus Sonne und Wolken. Im weiteren Tagesverlauf kann sich's dann aber ein bisschen zuziehen. Und die Temperaturen, die bleiben so wie heute 21, 22 Grad die Höchstwerte. Auf den Straßen haben wir einen Stau auf der A72 Richtung Hof zwischen Plauen Ost und Plauen Süd. Und noch einer in Richtung Chemnitz zwischen Zwickau Ost und Stolberg West. 20 Minuten plus hier. Und ein Blitzer in Wüstenbrand, Hohensteiner Straße stadtauswärts. Danke fürs Bescheid geben. Gute Fahrt.
3: Alles klar. Dankeschön, Miri.
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6: Guten Morgen.
1: Und André Hart.
3: Wollen wir anfangen?
6: Weiß ich nicht. Weiß ich nicht. Ich weiß es nicht.
3: Ich habe auch keine Ahnung.
6: Komm, muss doch losgehen.
3: Du vielleicht? Ja, doch ich weiß, wie spät es ist. 6 Minuten vor 8:30, das ist doch schon mal ein Anfang.
6: Und wir kommen zu euch. Also auch ohne Ahnung kommen wir zu euch an die Schule, ins Klassenzimmer und bringen 500 Euro für die Klassenkasse mit. Die André und die Morgenmädels Schulstunde ist wieder losgegangen. Wie ihr da rankommt, reden wir gleich drüber.
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Tim Cook hört auf. Apple-Chef. Heute übernimmt offiziell, wie heißt er, John Ternes. War dort der Hardware-Chef bisher. John Ternes übernimmt ab heute offiziell den Chefposten bei Apple. Und warum heute, werden Sie sich fragen. Die Antwort ist ganz einfach. In Sachsen beginnt

0: heute offiziell die Apfelsaison. Deswegen haben die sich da drüben in Kalifornien gedacht, Mensch, wenn in Sachsen die Apfelsaison losgeht, ja, machen wir doch bei Apple mal was ganz Großes und setzen uns einen neuen Chef ins Büro. Mhm. Was sagst du denn dazu? So hängt alles, ja, so hängt also alles mit allem zusammen. Und seht ihr, liebe Kinder, liebe Eltern, hier könnt ihr noch was lernen.
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0: Ja, wenn ihr uns lasst und wenn ihr wollt, dann kommen wir gerne zu euch in die Klasse, weil, warte mal, lass mal gucken, Apple will dann in wenigen Tagen, wahrscheinlich schon nächste Woche, wieder ein neues Gerät vorstellen. Großes Event ist angekündigt. Ja, vielleicht ein neues Handy, wir wissen es nicht. Aber das verführt natürlich dazu, noch länger am Smartphone zu sein. Da kommt jetzt unsere Christine ins Spiel.
3: Ja, wir machen nämlich diesmal, also bei der André und die Morgenmädels-Schulstunde, haben wir uns diesmal so das Thema Medienkompetenz im weitesten Sinne mal vorgenommen. Also wie viel Internet, wie viel Social Media ist gut? Was sind die Chancen? Was ist das Coole? Was sind aber auch die Gefahren? Worauf muss ich achten, dass mir da nichts passiert, dass ich da nicht irgendwie irgendwelchen Fake News auf den Leim gehe? Das mache ich nicht alleine, weil ich kenne mich da ja gar nicht so aus, sondern da habe ich mir den Florian mit dazu geholt. Florian Buschmann von den Offline-Helden. Und die sind wirklich bundesweit unterwegs und kennen sich da richtig aus. Und wir werden da quasi eine Doppelstunde halten. Medienkompetenz ist auch für alle Klassenstufen, weil wir immer wieder Fragen kriegen, für alle Klassenstufen geeignet. Also egal ob Klasse 1 oder Klasse 12, wir passen natürlich den Unterrichtsstoff an.
0: Logisch.
3: Könnt ihr euch gerne bewerben.
0: Medienkompetenz geht immer. Wir kommen zu euch an die Schule. Ihr könnt auch ein bisschen einfacher gestrickt haben. Dann machen wir eine schöne Sportstunde.
3: Das ist
0: oder
3: ja,
0: eine Doppelstunde.
3: Das ist
0: ja auch anspruchsvoll.
3: Ihr könnt den André schon herausfordern. Ja, ne? Nimm doch hier den Mund immer so voll im Sinne von Marathon und Ironman.
0: Ich habe es gestern schon gesagt. Ja, also Medienkompetenz und Sport, von beiden kann man nicht genug haben. Also, ja, wir kommen zu euch in die Klasse, meldet euch an. Und Christine hat schon gesagt, wir bringen 500 Euro für die Klassenkasse mit.
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4: Jennifer Lopez und David Guetta. Save me tonight.
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0: 7:30 jetzt.
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3: Einen wunderschönen Dienstag. Wird jetzt Stück für Stück freundlicher. Die Temperaturen, die gehen auf 21 Grad rauf. Alles in allem ein wirklich schöner Septembertag. Und auf den Straßen haben wir einen Stau auf der A72 Richtung Hof. Zwischen Plauen Ost und Plauen Süd und in Richtung Chemnitz zwischen Zwickau Ost und Stolberg West. Ein Blitzer auf der Hohensteiner Straße stadtauswärts in Wüstenbrand.
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0: Gleich 3:45 Uhr. Guten Morgen.
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2: In Werdau duftet es in der Rathenaustraße endlich wieder nach frischen Brötchen. Nach einer Pause von über 2 Jahren hat die Bäckerei Kindl ihr Hauptgeschäft wieder geöffnet. Möglich gemacht hat diesen Neustart Nicole Hofmann. Die vierfache Mutter hat sich in den vergangenen Wochen eingearbeitet und steht nun hinterm Verkaufstresen. Nächstes Jahr feiert der Familienbetrieb von Inhaberin Katrin Kindl übrigens sein 60-jähriges Bestehen. Wir wünschen jetzt erstmal einen guten Start nach der langen Pause und schicken liebe Grüße nach Werdau.
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0: Ja, dann mal einen schönen Dienstagmorgen für Sie. Eklat beim Treffen der Finanzminister der 20 wichtigsten Industriestaaten. Gastgeber sind die USA, die auch Russland zu den Gesprächen eingeladen haben. Darüber hat sich allerdings die deutsche Delegation unter Lars Klingbeil lautstark empört, weil man eben mit den Russen nicht in einem Raum sein wollte. Die Amerikaner wiederum, die haben abgewiegelt, die haben erklärt, dass man, um etwas zu erreichen, doch mit allen im Gespräch bleiben müsse. Die deutsche Regierung ist da lieber prinzipienfest, auch wenn wir irgendwo ganz offensichtlich auf dem falschen Weg sind. Wir gehen ihn trotzdem weiter, schon aus Prinzip. Ja, und was heute sonst noch wichtig ist und wichtig wird, das erfahren Sie auch gleich bei uns in den Nachrichten.
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1: Mit Nathalie Feigl. Guten Morgen. Zum heutigen offiziellen Beginn des Ausbildungsjahres verzeichnet die auch für Zwickau zuständige Chemnitzer Handwerkskammer in ihrem Bezirk einen Rückgang der Lehrverträge.
2: Unterschrieben wurden bisher exakt 1.942 Papiere. Das sind knapp 7% weniger als zum gleichen Zeitpunkt im letzten Jahr. Das sei allerdings nur eine Momentaufnahme, so Kammerpräsident Frank Wagner. Denn aktuell sind in der Online-Lehrstellenbörse noch über 400 Angebote zu finden. Freie Ausbildungsplätze in Zwickau gibt es unter anderem im Bau-, Elektro- und Metallgewerbe sowie im kaufmännischen Bereich. Gunnar Tichy, Nachrichtenredaktion.
1: Wer in den nächsten Monaten eine Reise ins Ausland plant, sollte überprüfen, ob seine Reisedokumente noch gültig sind. Darauf macht das Zwickauer Bürgeramt aufmerksam. Hinweis vor allem für Eltern: Die alten Kinderreisepässe, die früher sofort ausgestellt wurden, gibt es nicht mehr. Für Kinder werden jetzt, wie bei Erwachsenen, Reisepässe oder Personalausweise bei der Bundesdruckerei bestellt. Und das kann dauern. Die Lebensunterhaltungskosten in Sachsen sind im August erneut gestiegen. Wie das Statistische Landesamt mitteilte, liegt die Jahresteuerungsrate bei 2,9%. Während Strom für die Haushalte im Schnitt gut 6% günstiger wurde, zogen die Preise für Heizöl massiv an. Ein Plus von fast 30% im Vergleich zum Vorjahr. Auch wer mit dem Auto unterwegs ist, zahlt deutlich mehr. Die Kraftstoffpreise sind innerhalb eines Jahres um knapp 28% gestiegen. Ab heute gibt es in deutschen Apotheken erstmals eine Abnehmpille als Medikament. Sie wirkt nach Expertenangaben ähnlich wie die bekannten Spritzen. Die Kapseln sind verschreibungspflichtig, müssen täglich eingenommen und selbst bezahlt werden. Fachleute betonen, die Pille ist kein Lifestyle-Mittel und warnen vor unseriösen Online-Anbietern und Online-Ärzten. Die Geldsorgen bei Eltern in Deutschland nehmen zu. 27% fürchten, bald nicht mehr genug für die wichtigsten Dinge wie Essen oder Heizen zu haben. Vor einem Jahr waren es, laut einer Umfrage von Save the Children, noch 15%.
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3: Einen schönen guten Morgen. Ja, Stück für Stück wird es freundlich bei uns in Zwickau. Heute früh hatten wir doch teilweise ganz schön viele Wolken am Himmel. 21 Grad die Höchstwerte. Morgen der Tag, der startet erstmal mit einem Mix aus Sonne und Wolken. Später ziehen ein paar mehr Wolken auf und die Temperaturen, die gehen auf 21 Grad rauf. Also die bleiben so wie heute. Und auf den Straßen, da haben wir immer noch den Stau auf der A72 Richtung Hof zwischen Plauen Ost und Plauen Süd und in Richtung Chemnitz zwischen Zwickau Ost und Stolberg West. Geblitzt wird auch noch in Wüstenbrand auf der Hohensteiner Straße stadtauswärts. Und falls Sie noch was haben, melden Sie es gerne. 03x800 und die 4. Ich freue mich drauf.
4: Ja, danke schön, Miri. Und halt, die Miri winkt. Da gibt's noch was. Was
3: ja, hast du? Leider. Wir haben ziemliches Chaos auf der A72 und da hat es Richtung Hof jetzt auch noch einen Unfall gegeben. Und zwar zwischen Stolberg Nord und Stolberg West ist die Autobahn jetzt aktuell voll gesperrt. An der Abfahrt Stolberg West hat es da einen schweren Unfall gegeben. Der Rettungshubschrauber ist im Einsatz, hat die Manu mir gerade berichtet. Also Dankeschön, Manu. Und bitte schön vorsichtig fahren und am besten da drum rumfahren zwischen Stolberg Nord und Stolberg West. Wie gesagt, Vollsperrung in Richtung Hof.
4: Ja, danke Manu. Danke Miri.
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0: Lore Hart.
1: So schön ist das. Ja, da wünschen wir jetzt wenigstens einen schönen guten Morgen. Es ist 8:58.
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0: allerseits. Schönen Dienstag. Es ist jetzt 9:05.
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2: Festivals sind immer schwerer zu stemmen, die Kosten laufen aus dem Ruder. Da ist es beachtlich, dass ein neues Open-Air-Festival in Auerbach im Vogtland an den Start geht. Es findet am 12. September in der Schlossarena statt, konzipiert für junge Leute, wie Projektleiterin Sina Herold erklärt.
3: Glücklicherweise können wir das auf die Beine stellen, weil wir in einem Bundesförderprogramm mit dabei sind und wir in diesem Zusammenhang die jungen Menschen in unserer Region befragen konnten, was ihnen denn kulturell fehlt.
2: Und das wird geboten.
3: Auf der Jugendbühne 6 regionale und überregionale DJs. Und auf unserer zweiten Bühne wird es einen Autotuning-Wettbewerb geben.

0: Dort werden über 100 spektakuläre Fahrzeuge ausgestellt sein. Drumherum natürlich zahlreiche Foodtrucks und Getränkestände.
1: Tickets gibt's online unter jungekultur-jetzt.de.
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3: Mit Nathalie Feigl einen schönen guten Morgen. Im Windpark Mannigswalde sollen Ende des Monats alle 4 Türme stehen und Anfang kommenden Jahres die Windräder in Betrieb gehen. Das wurde gestern vor Ort angekündigt. Der DGB wehrt sich gegen Pläne des Justizministeriums, das Zwickauer Arbeitsgericht zur Außenstelle von Chemnitz herabzustufen. Die Gewerkschaft warnt vor längeren Wegen. Die Zwickauer Kirchen laden am kommenden Sonntag von 10 bis 14 Uhr zum ökonomischen Tag der Schöpfung auf das Wismutgelände in Helmsdorf ein. Neben einem Gottesdienst unter freiem Himmel erwarten die Besucher verschiedene Podiumsgespräche und Aktionen. Und beim Internetriesen Microsoft läuft es nach und nach wieder. Ein Fehler in der Cloud hatte weltweit für massive Probleme gesorgt. Seit dem Abend hatten Millionen Nutzer Schwierigkeiten, sich einzuloggen, konnten weder Mails verschicken noch empfangen.
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5: Einen schönen guten Morgen. Ja, Stück für Stück wird es freundlicher bei uns in Zwickau. Heute früh hatten wir doch teilweise ganz schön viele Wolken am Himmel. 21 Grad die Höchstwerte. Morgen der Tag, der startet erstmal mit einem Mix aus Sonne und Wolken. Später ziehen ein paar mehr Wolken auf und die Temperaturen, die gehen auf 21 Grad rauf. Also die bleiben so wie heute und auf den Straßen, vor allem auf der A72, ganz schönes Chaos. Gerade A72 Richtung Hof zwischen Stolberg Nord und Stolberg West. Aktuell Vollsperrung nach dem Unfall. Der Hubschrauber ist hier auch im Einsatz. Richtung Hof staut sich es auch zwischen Plauen Ost und Plauen Süd. Richtung Chemnitz zwischen Zwickau Ost und Stolberg West. Also unbedingt da mehr Zeit einplanen.
6: Ja, dankeschön, Miri.
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2: 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Es ist Dienstagmorgen. 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Christine.
7: Guten Morgen.
2: Und André Hart.
8: Wollen wir anfangen?
7: Weiß ich nicht. Weiß ich nicht. Ich weiß es nicht.
6: Ja, dann... Ja, legen wir einfach los. Die ganze Mannschaft, das ganze Team wünscht Ihnen einen schönen Dienstag. Guten Start in den neuen Monat. Heute der 1. September, jetzt kurz vor 9:30.
2: Moin. 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
1: In den letzten Jahren sind schon einige Karpatenluchse im Erzgebirge ausgewildert worden. Bis zu 20 sollen es einmal sein. Ziel ist es, in den sächsischen Wäldern wieder eine Luchspopulation aufzubauen. Sie soll im Verbund mit anderen Vorkommen in Deutschland und Europa dazu beitragen, die gefährdete Art langfristig zu erhalten. In Bayerleins Hotel im Kallenberger Ortsteil Reichenbach hält der Experte Florian Kaiser heute Abend ab 19 Uhr einen Vortrag zum Thema.
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1: Herzlich willkommen hier im Institut für angewandte Lebensfreude. Die Christine ist da.
2: Guten Morgen.
1: Die Miri ist da.
2: Guten Morgen.
1: Der Tim ist da.
3: Hallo.
1: Der Yoshi ist da. Yoshi. Ja, sehr gut. Und Sie sind auch da?
2: Ist der in der Kiste eingesperrt oder warum?
1: Das ist draußen am Schreibtisch.
2: Okay.
1: Und ruft immer vom Weiten. Das klingt eben so. Ja,
2: ja. Ja, und André, du bist auch da.
1: Der ist auch da.
2: Ja, André?
1: Ja. Es gibt ja jede Menge komischer Tage, die sich wahrscheinlich komische Leute ausdenken. So Tag des Butterbrots, ja, oder Tag der Festplatte. Heute ist der Tag der Kuh. Das ist ein Tag, der mich persönlich aber wirklich besonders berührt, weil ich ja nun mal aus Kuhköthen stamme, aus Sachsen-Anhalt, Kuhköthen in der Nähe von Halle. Also deswegen habe ich eine besondere Affinität zu Kühen. Ich bin sozusagen mit Kühen in Kuhköthen sozialisiert. Und hast du gewusst, dass Kühe unterschiedliche Dialekte muhen?
2: Ja.
1: Ach Quatsch.
2: Ja, ja, ja. Also angeblich, naja, die haben doch irgendwie, wenn du da irgendwo auf der Alm, ist es doch manchmal schon schwierig, wenn vom Berg rechts und Berg links, dann die Kühe zusammentreiben, verstehen die sich irgendwie nicht.
1: Das ist total spannend. Ich finde das irre. Und das ist wirklich wissenschaftlich belegt, dass eine Kuh in England anders muht als in Bayern zum Beispiel. Oder in Sachsen. Ja, in Sachsen ist, glaube ich, so Möhne. Ja, Möhne. So, was kann ich England so Möh? Die haben wirklich so Möh, so Schottland so Möh. Ja. Und Bayern ist, weiß ich nicht. Heute ist ein sehr trauriger Gedenktag, denn Martha starb am 1. September 1914. Weißt du, wer die Martha war?
2: Nein.
1: Martha war die letzte bekannte lebende Wandertaube. Und das Verrückte ist, kurze Zeit vorher gab es noch Millionen von Wandertauben, Jahrzehnte, die flogen so gerade in Nordamerika und so weiter.
2: Okay.
1: Und die sind mit der Martha komplett ausgestorben, weil die auch so extrem bejagt wurden.
2: So, okay.
1: Es gibt heute keine Wandertauben mehr.
2: Mhm.
1: Viele haben die Wandertaube damals gewarnt. Ja, also alle ihre Freunde und Kumpels haben auf sie eingeredet und ihr gesagt, Mensch, pass besser auf dich auf. Aber sie hat nicht gehört. Sie war ja eine Taube.
2: Und wirklich?
1: Nein, das ist wirklich... Lass mir doch... Weißt du, wenn man jeden Morgen um vier aufsteht, dann muss man sich seine Infantilität auch ein bisschen bewahren.
2: Das ist einfach nur schlecht.
1: Sie war eine Taube und es ist in Wirklichkeit ein Symbol des Raubbaus an der Natur. Ich meine, es gab Millionen Wandertauben, wirklich Riesenschwärme und die sind weg.
2: Die einfach weg. Viele Menschen haben ja heute noch ein Problem mit Tauben, wo ich mich auch hier so rattender Lüfte und so ein Quatsch, wo ich mir auch immer denke, ach, warum denn eigentlich? Hier unser Marcel Wenske und Jens Umbreit, die hatten doch diese Tauben auf dem Balkon und da fühlen die sich richtig gestört und auch die kacken alles voll und hin und her. Zu Tauben haben, glaube ich, viele Leute echt ein zweigeteiltes Verhältnis.
1: Aber das ist ja kokolores. Ich meine, von meinem Nachbarn schräg gegenüber, von dem fühle ich mich auch manchmal gestört. Deswegen kann ich
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10: Mit Nathalie Feigl. Guten Tag. Der Bau des Windparks Mannichswalde wird in diesem Monat sichtbar vorangehen. Nachdem alle Fundamente gegossen sind und ein Betonturm fertig ist, sollen bis Ende September alle 4 Türme komplett stehen. Im ersten Quartal kommenden Jahres soll der Park in Betrieb genommen werden. Das kündigte gestern Sachsenenergie auf der Baustelle an. Mit dem Strom der Anlage können dann rund 22.000 Haushalte versorgt werden. Die Pläne für eine neue Waffenfabrik im Nordosten Leipzigs werden konkreter. Ein US-Rüstungsunternehmen will offenbar an der Radefelder Allee West in Lütschena-Stameln Raketen- und Marschflugkörper bauen. Bis zu 1.000 Stück im Jahr und schon ab kommendem Jahr. Der Stadtrat soll morgen über eine entsprechende Vorlage zur Nutzungsplanänderung abstimmen. Kritik kommt von den Leipziger Linken. Man werde nicht der Entwicklung eines neuen Industriestandortes zustimmen, wenn dort Waffen gebaut werden, heißt es. Dieses Jahr gibt's weniger Schäden durch Sturm, Hochwasser, Hagel oder auch Überschwemmungen. Die Versicherer rechnen damit, dass die Schäden für solche Naturkatastrophen am Ende des Jahres bei rund 2 Milliarden Euro liegen werden. Das wären über 1 Milliarde Euro weniger als sonst im Schnitt. Knapp 30 Jahre ist der Mord am US-Rapper Tupac her. Jetzt ist der frühere Gang-Anführer Dwayne Davis schuldig gesprochen worden. Für die Geschworenen im Prozess in Las Vegas war klar, dass der 63-Jährige der Drahtzieher hinter dem Mord war. Sein Neffe soll geschossen haben. Der damals 25-jährige Tupac war am 7. September 1996 in einem Auto in Las Vegas angeschossen worden und später gestorben. 3 Tage lang wird in der Posthalterei der Gerstensaft im Mittelpunkt stehen. Am kommenden Wochenende von Freitag bis Sonntag öffnet dort der Mauritius-Biergarten.

0: Tichy.
1: Präsentiert wird das exklusive Postbräu, ein naturtrübes Bier, das eigens für die Posthalterei gebaut wurde. Wer mehr über die Geschichte des denkmalgeschützten Gebäudes erfahren möchte, kann am Sonnabend oder Sonntag an einer kostenlosen Führung teilnehmen. Dafür ist allerdings eine Online-Anmeldung nötig. Der Biergarten selbst ist ohne Reservierung frei zugänglich. Bei starkem Regen bleibt er allerdings geschlossen.
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4: Einen wunderschönen guten Morgen. Naja, ein paar Wolken haben wir noch am Himmel, aber es blitzt auch immer mal blau und etwas Sonnenschein durch. Und es wird im Laufe des Tages auch immer wieder aufreißen. Die Temperaturen, die gehen so auf 21 Grad rauf. Morgen gibt's auch einen Mix aus Sonne und Wolken. Im Laufe des Tages können sich die Wolken aber auch noch mal dichter zusammenraufen. 21 Grad die Höchstwerte. Und am Donnerstag gibt's auch viel Sonnenschein. Temperaturen bleiben so ähnlich wie heute und morgen. Und auf den Straßen ist alles wieder etwas entspannter. Einen Stau haben wir noch auf der A72 aus Chemnitz, zwischen Chemnitz Süd und Stolberg Nord. Ansonsten läuft alles störungsfrei. Ich wünsche eine gute Fahrt und einen zauberhaften Dienstag.
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5: Und gleich mit einem mega schönen Hit aus den 2000ern. Die Sugar Babes kommen mit Push the Button. Und davor starten wir Hit-Halbe Stunde Nummer 1 mit Miles Smith und Nice to Meet You. Und es ist nice, dass Sie mit dabei sind. Haben Sie einen schönen Dienstag mit uns. Hi, hi.
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0: schönen Dienstag mit uns, 10 vor halb 11. Jetzt mit unserer tierischen Geschichte des Tages. Eine Expertin rät, beim Streicheln von Katzen auf Signale wie ein leichtes Schwanzzucken zu achten. Ja, so ein zuckender Katzenschwanz ist im Grunde nichts anderes als die brennende Zündschnur an einem sehr flauschigen Stück Dynamit. So weit gekommen. Und wir sind auch schon so weit gekommen und freuen uns gleich auf Max Giesinger und 80 Millionen. Das und noch ganz viel mehr. Gleich hier bei mir.
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2: Einen wunderschönen Dienstag. Oh, die Wolken, die lösen sich immer mal auf zwischendurch. Dann schimmert etwas Blau durch und die Sonne lässt sich blicken. Momentan haben wir ein paar mehr Wolken. 21 Grad die Höchstwerte heute. Alles in allem wird das ein wirklich angenehmer Septembertag. Morgen

0: zwischendurch, dann schimmert etwas Blau durch und die Sonne lässt sich blicken. Momentan haben wir ein paar mehr Wolken, 21 Grad die Höchstwerte heute. Alles in allem wird das ein wirklich angenehmer Septembertag. Morgen wechseln sich Sonne und Wolken ab. Im Laufe des Tages können mal ein paar mehr Wolken am Himmel auftauchen. Die Temperaturen bleiben aber weiter angenehm, so im 20-21 Grad Bereich. Und auf den Straßen haben wir einen Stau auf der A72 aus Chemnitz zwischen Chemnitz Süd und Stolberg Nord. Hier dauert es immer noch so 20 Minuten mehr. Und falls Sie noch was anderes gesehen haben, sagen Sie gerne Bescheid. 03x800 und die 4 ist die Nummer.
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3: Und mit Ihnen. Ich freue mich ganz sehr, dass Sie mit dabei sind. Haben Sie einen schönen Dienstag mit uns.

0: ganz entspannt durch den Arbeitstag am Dienstag, eine Minute nach 11.
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1: Kygo, Khalid und Griffin, Save My Love.
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Dienstagvormittag, 1. September. Der dürre Sommer hat auch die Schweizer Bauern getroffen. Wegen Heuknappheit will man jetzt sogar Heu aus Kanada importieren. Ja, in der Schweiz hat man zwar Geld wie Heu, aber nicht Heu wie Geld.

0: Es ist 11:02. Hinter dem mutmaßlich geplanten Sprengstoffanschlag am Flughafen Leipzig-Halle soll ein russischer Geheimdienst stecken. Wir informieren Sie gleich über alle Themen dieses Tages in unseren Nachrichten 10:50.
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5: Mit Nathalie Feigl. Guten Tag. Der DGB Südwestsachsen wehrt sich gegen Pläne zur Schließung des Arbeitsgerichts Zwickau. Die Gewerkschaft lehnt es ab, den Standort künftig nur noch als Außenstelle des Arbeitsgerichts Chemnitz zu führen. Um kurze Wege und schnelle Rechtssicherheit für Arbeitnehmer zu garantieren, sei ein eigenständiges Gericht unverzichtbar, erklärte DGB-Regionsgeschäftsführerin Katja Eberhardt. Hintergrund ist eine entsprechende Überlegung der sächsischen Justizministerin Konstanze Geiert. Die Kirchen in Zwickau laden am kommenden Sonntag zum ökonomischen Tag der Schöpfung ein. Die Veranstaltung findet von 10 bis 14 Uhr auf dem Wismutgelände in Helmsdorf statt. Gunnar Tichy.
6: Der Veranstaltungsort mache sichtbar, wie stark der Mensch in die Natur eingegriffen hat und wie durch langfristige Renaturierung neue Lebensräume entstehen können, heißt es in der Einladung. Den Auftakt bildet ein Gottesdienst unter freiem Himmel. Im Anschluss erwarten die Besucher Podiumsgespräche zu Nachhaltigkeit und Bergbaugeschichte sowie ein vielfältiges Programm mit Kinderaktionen, Exkursionen und Infoständen. Vom Parkplatz Denkritzer Schmiede fährt ein Shuttle zum Gelände.
5: In einem Rinderbestand im Erzgebirge und bei einem Rind im Vogtland ist erstmals in Sachsen das Chamonda-Virus nachgewiesen worden. Das hat das Gesundheitsministerium mitgeteilt. Nach aktuellem Wissensstand bestehe kein Infektionsrisiko für den Menschen. Übertragen wird das Virus durch Mücken. Betroffene Tiere bekommen Fieber, Durchfall und geben weniger Milch, erholen sich aber nach tierärztlicher Behandlung meist schnell. Ob für Hausaufgaben, Referate oder zur Nacharbeitung von Unterrichtsstoff, fast alle älteren Schülerinnen und Schüler nutzen KI. Viele von ihnen sogar täglich. Das ist bei einer Umfrage für Vodafone rausgekommen. Uli Reitinger hat die Details.
7: Wenn es zum Beispiel um die Recherche für Referate oder Hausarbeiten geht, sagen nur 2% nie, auf KI-Support zurückzugreifen. Für die eigentliche Erstellung der Hausaufgaben nutzen fast 70% täglich oder mehrmals in einer Woche künstliche Intelligenz.
5: Eine Zusammenarbeit zwischen der Union und der Linken? Das hat Bundeskanzler Merz mit Blick auf die Landtagswahl in Sachsen-Anhalt ausgeschlossen. Die Unterschiede zwischen der Linkspartei und der Union seien zu fundamental, so Merz in der Mitteldeutschen Zeitung. Dasselbe gelte für die AfD.

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2: Einen wunderschönen Dienstag. Ah, die Wolken, die lösen sich immer mal auf zwischendurch. Dann schimmert etwas Blau durch und die Sonne lässt sich blicken. Momentan haben wir ein paar mehr Wolken. 21 Grad die Höchstwerte heute. Alles in allem wird das ein wirklich angenehmer Septembertag. Morgen wechseln sich Sonne und Wolken ab. Im Laufe des Tages können mal ein paar mehr Wolken am Himmel auftauchen. Die Temperaturen bleiben aber weiter angenehm, so im 20, 21 Grad Bereich. Und auf den Straßen haben wir einen Stau auf der A72 aus Chemnitz zwischen Chemnitz Süd und Stolberg Nord. Hier dauert es immer noch so 20 Minuten mehr. Und falls Sie noch was anderes gesehen haben, sagen Sie gerne Bescheid. 03x800 und die 4 ist die Nummer.
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3: Live und in Farbe an diesem Dienstag, 1. September, meteorologischer Herbstanfang. Allerdings Richtung Ende der Woche dreht der Sommer nochmal auf bei uns. Und deswegen machen wir auch gleich Sommersound an. Danza Kuduro von Lucenzo und Don Omar hören wir uns gleich an. Davor starten wir mit Taylor Swift und Opelite. Haben Sie einen schönen Dienstag. Hi, hi.
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2: Ja, André und die Morgenmädels, wir machen heute mal ein bisschen länger, weil gerade wir Frühaufsteher, wir brauchen ja viele Vitamine zum Start in den Tag. Und was gibt's da Besseres als einen Apfel? Das beliebteste Obst, nicht nur bei uns in Sachsen, sondern in ganz Deutschland. Etwa 30 Kilo Äpfel essen wir im Schnitt pro Jahr. Und heute geht's nun endlich los. Heute startet ganz offiziell die sächsische Apfelsaison. Die Auftaktveranstaltung ist am Goldenen Reiter auf dem Neustädter Markt in Dresden. Landwirtschaftsminister Georg Ludwig von Breitenbuch freut sich auch auf die leckeren sächsischen Äpfel.
3: Die Apfelernte steht in diesem Jahr wieder vor der Tür. Das betrifft die Streuobstwiesen in unseren Dörfern und Städten, die ehrenamtlich in den Familien bewirtschaftet werden. Aber es betrifft eben auch unsere Obstbaubetriebe im ganzen Land. Und ich freue mich sehr, dass auch dieses Jahr wieder hier eine Veranstaltung stattfindet, die darauf hinweist, am 1. September geht die Apfelernte los. Einheimisches Obst, Obst auch aus unserer Heimat, was eben auch mit Fachwissen immer wieder nachgepflanzt wird. Sprich, die Baumschulen brauchen ihre Beachtung, aber eben auch die Betriebe, die davon leben. Deswegen kauft heimische Äpfel und wir freuen uns.
2: Ja, und das soll heute über den Mittag auch so ein bisschen unser Thema sein. Wir werden mit Vertretern des Obstbauverbandes sprechen. Die Blütenkönigin, die Alida, habe ich auch schon gesehen. Aber bevor wir jetzt ganz viel über den Apfel sprechen, mich mal kosten. Wartet. Man spricht ja nicht mit vollem Mund im Radio. Mehr von uns vom Start der sächsischen Apfelsaison heute ganz offiziell gibt's dann später. Also schön am Radio bleiben.

0: Isaac und Always on the Run. Damit einen schönen Dienstag mit uns, 9:30. Miri versorgt uns gleich mit einem ganz frischen Wetter- und Straßenupdate. Und direkt danach wartet dieses musikalische Highlight auf uns, Ava Max, Sweet But Psycho. Das und noch ganz viel mehr gleich hier bei mir.
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3: Einen wunderschönen Tag. Ein paar Wolken sind unterwegs bei uns in Zwickau, aber etwas Blau blitzt auch immer mal durch, so als kleine Aufmunterung. Bisschen Sonne gibt's heute, 21 Grad die Höchstwerte, aber das Wetter ist noch so ein bisschen unentschlossen. Morgen der Tag, der sieht ähnlich aus, Sonne und Wolken wechseln sich ab. Im weiteren Tagesverlauf kann es dann auch mal ein paar mehr Wolken geben und die Temperaturen bleiben so wie heute, 21, 22 Grad die Höchstwerte. Und auf den Straßen, da haben wir immer noch Stau auf der A72 Richtung Hof zwischen Plauen Ost und Plauen Süd. Hier dauert es ungefähr 20 Minuten mehr und geblitzt wird in Wüstenbrand auf der Hohensteiner Straße Richtung Hohenstein-Ernsthal. Gute Fahrt.
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4: Und gleich mit Christina Stürmer direkt nach Ava Max. Schönen Dienstag.

0: 9:31. Wir gehen schnell rüber zu Miri, denn es gibt was Wichtiges von unseren Straßen.
1: Genau, der David hat eine Behinderung gemeldet und zwar ein großes Plastikteil auf der A4 in Richtung Chemnitz zwischen Siebenlehn und Berbersdorf auf der linken Seite. Also da bitte aufpassen, A4 Richtung Chemnitz, ein Plastikteil zwischen Siebenlehn und Berbersdorf auf der linken Seite. Und Marci, vielleicht darf ich gleich noch die Conny noch ranschieben sozusagen. Ranschieben ist auch schön. Weil, also wir haben nämlich noch eine Abstandskontrolle. Ich habe schon hier Sprachfehler um diese Zeit. Abstandsmessung auch auf der A4 in Richtung Dresden. Kurz vor der Abfahrt pulsnet sich, glaube ich, sollte Feierabend machen. Also Vorsicht, da wird der Abstand gemessen. A4 Richtung Dresden. Kurz vor der Abfahrt pulsnet.
0: Jetzt haben wir alles zusammen. Dir einen schönen Feierabend, Miri.
1: Dankeschön.
0: Danke für alles.

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2: Ja, und zuallererst mal kann ich sagen, er ist super lecker, der sächsische Apfel. Wir sind ja heute live dabei. Die sächsische Apfelsaison ist ganz offiziell gestartet. Den offiziellen Termin gibt es in Dresden am Goldenen Reiter am Neustädter Markt. Und bei mir ist jetzt Carmen Kaps, die Geschäftsführerin des Obstbauverbandes Sachsen. Hallo erstmal.
3: Ja, vielen lieben Dank. Hallo zurück.
2: Haben Sie eigentlich einen Lieblingsapfel?
3: Also ich mag ja eher den säuerlichen Apfel. Da gibt es verschiedene. Also ich mag den Gala sehr gerne, aber auch den Boskop. Santana ist auch eine super leckere Sorte. Da gibt es viele Möglichkeiten.
2: Also eigentlich schmeckt ja ein Apfel immer. Und am besten schmeckt er, wenn er hier aus Sachsen kommt. Wie sieht es denn aus mit der sächsischen Apfelsaison?
3: Also erstmal richtig. Der sächsische Apfel ist super lecker, er ist super frisch, er ist qualitativ hochwertig und ein wunderbares Produkt. Die sächsische Apfelsaison ist jetzt gestartet, ganz offiziell heute. Ja, es ist ein bisschen durchwachsen. Der Obstbau hat gerade so ein paar Herausforderungen, aber wir versuchen natürlich optimistisch zu bleiben. Wir wissen alle, das Klima verändert sich. Das macht natürlich dem Landwirt, dem Obstbauern besonders Probleme. Auch dieses Jahr hatten wir wieder Spätfröste, Hagel, aber vor allen Dingen die Trockenheit und die große Hitze macht dem Apfel Schwierigkeiten.
2: Die Früchte sind, glaube ich, ein klitzekleines bisschen kleiner, haben die Experten mir erzählt, aber sie sind genauso lecker.
3: Das ist richtig. Ja, die Früchte sind kleiner. Es gibt auch ein bisschen weniger, weil wir voriges Jahr dieses Rekordjahr hatten. Die Bäume müssen sich dieses Jahr ein bisschen erholen. Man nennt es Alternanz. Das ist relativ natürlich. Aber ja, auch manche Obstsorten oder manche Äpfel sind ein bisschen kleiner. Das liegt an dem Wassermangel. Aber das hat nichts mit der Zusammensetzung zu tun oder dass der Apfel nicht lecker ist oder gut oder schmeckt.
2: Die Apfelsaison, also die Ernte, ist jetzt quasi losgegangen. Jetzt geht's richtig scharf. Wie lange werden denn Äpfel geerntet? Also es gibt ja so frühe und späte Sorten, ne?
3: Genau. Also die frühen Sorten beginnen eben jetzt. Manche sind schon vor einer Woche oder manche haben schon vor einer Woche angefangen zu pflücken. Aber teilweise Oktober, November, sehr, sehr späte Sorten können durchaus noch geerntet werden.
2: Also ist auch der Bratapfel zu Weihnachten dann nicht in Gefahr?
3: Der ist auf jeden Fall gesichert. Da müssen Sie sich keine Sorgen machen. Es gibt ja auch die Lageräpfel, die dann tatsächlich über den Winter und ins Frühjahr rein, wenn sie richtig gelagert werden, halten, gut schmecken, saftig und lecker sind.
2: Dann herzlichen Dank erstmal, Carmen Kaps, vielen Dank und ja, alles Gute für die Saison.
3: Vielen herzlichen Dank.

0: ganz frische neue Musik auf unserer Playlist für Ihren Dienstagvormittag. Harry Styles und American Girls.
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0: In 12 Minuten ist es um 12. Das Deutschland-Ticket könnte im nächsten Jahr fast 67 Euro pro Monat kosten. Wir haben gleich alles Wichtige von hier aus Deutschland und der Welt in unseren Nachrichten um 10 vor 12.
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8: Mit Nathalie Feigl. Guten Tag. Der Bau des Windparks Mannichswalde wird in diesem Monat sichtbar vorangehen. Nachdem alle Fundamente gegossen sind und ein Betonturm fertig ist, sollen bis Ende September alle 4 Türme komplett stehen. Im ersten Quartal kommenden Jahres soll der Park in Betrieb genommen werden. Das kündigte gestern Sachsenenergie auf der Baustelle an. Mit dem Strom der Anlage können dann rund 22.000 Haushalte versorgt werden. Die Pläne für eine neue Waffenfabrik in Leipzig werden konkreter. Ein US-Rüstungsunternehmen will offenbar an der Radefelder Allee West in Lütschener Stameln Raketen- und Marschflugkörper bauen. Bis zu 1000 Stück im Jahr und schon ab kommendem Jahr. Der Stadtrat soll morgen über eine entsprechende Vorlage zur Nutzungsplanänderung abstimmen. Kritik kommt von den Leipziger Linken. Man werde nicht der Entwicklung eines neuen Industriestandortes zustimmen, wenn dort Waffen gebaut werden, heißt es. Dieses Jahr gibt's weniger Schäden durch Sturm, Hochwasser, Hagel oder auch Überschwemmungen. Die Versicherer rechnen damit, dass die Schäden für solche Naturkatastrophen am Ende des Jahres bei rund 2 Milliarden Euro liegen werden. Das wären über 1 Milliarde Euro weniger als sonst im Schnitt. Knapp 30 Jahre ist der Mord am US-Rapper Tupac her. Jetzt ist der frühere Gang-Anführer Dwayne Davis schuldig gesprochen worden. Für die Geschworenen im Prozess in Las Vegas war klar, dass der 63-Jährige der Drahtzieher hinter dem Mord war. Sein Neffe soll geschossen haben. Der damals 25-jährige Tupac war am 7. September 1996 in einem Auto in Las Vegas angeschossen worden und später gestorben. 3 Tage lang wird in der Posthalterei der Gerstensaft im Mittelpunkt stehen. Am kommenden Wochenende von Freitag bis Sonntag öffnet dort der Mauritius-Biergarten. Gunnar Tichy.
9: Präsentiert wird das exklusive Postbräu, ein naturtrübes Bier, das eigens für die Posthalterei gebaut wurde. Wer mehr über die Geschichte des denkmalgeschützten Gebäudes erfahren möchte, kann am Sonnabend oder Sonntag an einer kostenlosen Führung teilnehmen. Dafür ist allerdings eine Online-Anmeldung nötig. Der Biergarten selbst ist ohne Reservierung frei zugänglich. Bei starkem Regen bleibt er allerdings geschlossen.
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0: ein bisschen blau, ein bisschen weiß. So starten wir in den Dienstag. Die Temperaturen bei uns in Zwickau, die sind eigentlich ganz angenehm. Die gehen so auf 21 Grad rauf heute. Es gibt zwischendurch immer mal sonnige Momente, aber das Wetter ist noch so ein bisschen unentschlossen. Morgen Sonne und Wolken im Wechsel. Im weiteren Tagesverlauf dann ein paar mehr Wolken. Und die Temperaturen bleiben so wie heute. Und auf den Straßen, da haben wir immer noch den Stau auf der A72 in Richtung Hof zwischen Plauen Ost und Plauen Süd. Hier dauert es 20 Minuten mehr und ein Blitzer ist uns auch gemeldet worden. In Wüstenbrand immer noch auf der Hohensteiner Straße Richtung Hohenstein-Ernsthal. Dankeschön Sven, gute Fahrt und schönen Tag.
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3: Da sind wir live und in Farbe an diesem Dienstag. Gleich mit 2000er Sound von Rednecks, The Spirit of the Hawk. Und davor starten wir mit Shabusi. Haben Sie eine ganz schöne Mittagspause und einen schönen Dienstag mit uns. Hi, hi.
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2: Ja, Mahlzeit. André und die Morgenmädels, also ein Teil von André und die Morgenmädels, heute mal am Mittag. Wir sind nämlich zu Gast in Dresden am Goldenen Reiter am Neustädter Markt beim Start der sächsischen Apfelsaison. Heute ist es ganz offiziell losgegangen und bei mir ist jetzt Michael Görnitz vom Bio-Obst Görnitz in Coswig. Hallo erstmal.
3: Ja, hallo zusammen.
2: Und bei euch gibt's natürlich auch Äpfel.
3: Ja, natürlich, das ist unser Hauptprodukt, Bio-Äpfel, für jeden was dabei.
2: Welche Sorten gibt's bei euch?
3: Ja, alles, was man so kennt, Elster, Gala, Pinova natürlich, alles, was so hier heimisch ist und gut anbaut zu bauen ist.
2: Welche Sorten mögen denn die Sachsen am liebsten?
3: Ja, der sächsische Lieblingssort ist natürlich Elster und diejenigen, die dann mal zu uns in den Hofladen kommen, sagen, oh, aber der Natura schmeckt noch viel, viel besser. Ja, ist eine typische Bio-Sorte, also wie gesagt, für jeden was dabei.
2: Wie entstehen denn eigentlich Apfelsorten? Also sitzt da der Obstbauer, keine Ahnung, mit dem Rotwein in der oder mit dem Apfelsaft in der Badewanne und denkt sich abends, ah, was könnte ich denn dann mal ausprobieren?
3: Ja, das denken wir eigentlich immer, aber der Apfelanbau ist natürlich für den Produzent, für die Produktion zuständig und für die Forschung und Entwicklung, also die Züchtung neuer Obstsorten, da gibt es natürlich Spezialpersonal und das macht dann immer die Forschungsanstalt für Züchtungsforschung.
2: Was sind denn im Moment gerade so die Herausforderungen beim Obstanbau?
3: Ja, Herausforderungen sind natürlich die extrem gestiegenen Kosten. Das betrifft ja nur wahrscheinlich alle Betriebe und uns viel, viel mehr, weil der Obstbau halt so handintensiv ist. Das Pflücken, das Schneiden, die ganzen Pflegemaßnahmen, ehe so ein Apfel entsteht, das ist schon nie ohne und das kostet viel, viel Treibstoff, viel Energie und natürlich auch viel Manpower, also viel Lohnkosten.
2: So als Obstbauer, Anbauer, kann man eigentlich selber noch Äpfel sehen oder sagen Sie, ach nee, bitte nicht?
3: Also Apfel ist mein Lieblingsobst. Und der erste Apfel, den habe ich schon vor 2 Wochen gegessen. So eine Sommersorte. Und also es gibt nichts Besseres für mich als so einen knackigen, frischen Apfel.
2: Dann ja, auf eine gute Saison quasi, auf eine gute Ernte. Und vielen Dank für das Interview, Michael Görnitz.
3: Ich bedanke mich. Ciao.

0: 10 Minuten vor halb eins. Das Lieblingsradio bei der Arbeit. Und wer hat es vergangenen Samstag wieder an die Spitze unserer Charts geschafft? Richtig, Shakira. Zusammen mit Burna Boy, Die Die heißt der aktuelle Hit, der auch hier in der nächsten halben Stunde bei mir dabei ist.
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3: Ein bisschen blau, ein bisschen weiß. So starten wir in den Dienstag. Die Temperaturen bei uns in Zwickau, die sind eigentlich ganz angenehm. Die gehen so auf 21 Grad rauf heute. Es gibt

0: Tagesverlauf dann ein paar mehr Wolken und die Temperaturen bleiben so wie heute. Und auf den Straßen, da haben wir immer noch den Stau auf der A72 in Richtung Hof zwischen Plauen Ost und Plauen Süd. Hier dauert es 20 Minuten mehr und ein Blitzer ist uns auch gemeldet worden. In Wüstenbrand immer noch auf der Hohensteiner Straße Richtung Hohenstein-Ernsthal. Dankeschön Sven, gute Fahrt und schönen Tag.
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3: Und jetzt sagen wir Danke fürs Einschalten mit Gestört aber geil und Anna Gray.

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2: Ja, ein Teil von André und die Morgenmädels meldet sich heute hier live aus Dresden. Wir sind am Goldenen Reiter auf dem Neustädter Markt und hier startet heute die sächsische Apfelsaison. Und bei mir ist jetzt, ach, es ist so schade, dass Sie das im Radio nicht sehen können, bei mir ist jetzt die sächsische Blütenkönigin, Alida die Erste. Muss ich dich jetzt mit eurer Hoheit ansprechen?
3: Also ich habe zwar eine Krone, aber ich bin einfach nur Alida.
2: Liebe Alida, du bist die sächsische Blütenkönigin und heute hier auch mit dabei beim Start der Apfelsaison. Isst du denn gerne Äpfel?
3: Natürlich, sehr gerne. Also, für mich gehört ein guter Apfel einmal am Tag dazu. Ich habe auch das Glück, dass wir selber im Garten Äpfel haben, dass ich einfach nur mal runtergehen muss. Und ich trinke sehr gerne Apfelsaft und ich bin auch eine kleine Backmaus. Das heißt, für mich geht jetzt auch die Backsaison wieder los.
2: Wie wird man eigentlich sächsische Blütenkönigin?
3: Genau, ich bin seit 2024 die sächsische Blütenkönigin. Ich habe mich damals auf einem Zeitungsaufruf beim Obstbauverband gemeldet, habe eine kurze Bewerbung geschrieben, wurde eingeladen, musste eine kleine Rede halten, mich vorstellen, ein paar Fragen rund um den Obstbau beantworten und schwuppdiwupp, 2 Monate später war ich Blütenkönigin von Sachsen und Sachsen-Anhalt.
2: Und du hast aber eigentlich beruflich gar nichts irgendwie mit Landwirtschaft oder Obstbau zu tun?
3: Genau, beruflich geht es für mich in die pharmazeutische Richtung. Mein Papa hat Agrarproduktion gelernt zu DDR-Zeiten, hat in der klassischen Feldwirtschaft gearbeitet, also Getreide angebaut und Pflanzenschutz betrieben. Und mein Opa hatte über 100 Äpfelbäume bei uns im Garten stehen. Und ja, man ist von Kindheitstagen damit reingewachsen.
2: Wenn du jetzt mal so in die nächsten Wochen guckst, hast du noch ein paar wichtige Termine, wo du sagst, oh, da freust du dich besonders drauf?
3: Zum einen geht es jetzt nochmal für mich nach Sachsen-Anhalt zur Apfelsaisoneröffnung. Das ist ja das zweite Bundesland, was ich vertrete. Und dann geht es für mich am 14. Oktober zu Herrn Merz ins Apfelkabinett, wo wir auch nochmal unsere Anliegen präsentieren dürfen. Und dieses Jahr ist das 50. Jahr Apfelkabinett und da soll auch groß gefeiert werden.
2: Liebe Alida, dann vielen Dank und heute schon einen Apfel gegessen?
3: Ja. Und den Kuchen probiert.
2: Dann einen schönen Tag noch für dich. Dankeschön.
3: Danke.

0: Unsere Chartspitze, Shakira und Burner Boy mit Die Die. 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
2: In den letzten Jahren sind schon einige Karpatenluchse im Erzgebirge ausgewildert worden. Bis zu 20 sollen es einmal sein. Ziel ist es, in den sächsischen Wäldern wieder eine Luchspopulation aufzubauen.

0: Sie soll im Verbund mit anderen Vorkommen in Deutschland und Europa dazu beitragen, die gefährdete Art langfristig zu erhalten. In Bayerleins Hotel im Kallenberger Ortsteil Reichenbach hält der Experte Florian Kaiser heute Abend ab 19 Uhr einen Vortrag zum Thema.
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0: Es ist 2:35. Rund 21 Millionen Menschen in Deutschland sind schlecht oder gar nicht an den öffentlichen Nahverkehr angebunden. Und wir informieren Sie gleich über alles Wichtige von hier aus Deutschland und der Welt in unseren Nachrichten um 10:50.
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1: Mit Nathalie Feige. Guten Tag. Der DGB Südwestsachsen wehrt sich gegen Pläne zur Schließung des Arbeitsgerichts Zwickau. Die Gewerkschaft lehnt es ab, den Standort künftig nur noch als Außenstelle des Arbeitsgerichts Chemnitz zu führen. Um kurze Wege und schnelle Rechtssicherheit für Arbeitnehmer zu garantieren, sei ein eigenständiges Gericht unverzichtbar, erklärte DGB-Regionsgeschäftsführerin Katja Eberhardt. Hintergrund ist eine entsprechende Überlegung der sächsischen Justizministerin Konstanze Geiert. Die Kirchen in Zwickau laden am kommenden Sonntag zum ökonomischen Tag der Schöpfung ein. Die Veranstaltung findet von 10 bis 14 Uhr auf dem Wismutgelände in Helmsdorf statt. Gunnar Tichy.
2: Der Veranstaltungsort mache sichtbar, wie stark der Mensch in die Natur eingegriffen hat und wie durch langfristige Renaturierung neue Lebensräume entstehen können, heißt es in der Einladung. Den Auftakt bildet ein Gottesdienst unter freiem Himmel. Im Anschluss erwarten die Besucher Podiumsgespräche zu Nachhaltigkeit und Bergbaugeschichte sowie ein vielfältiges Programm mit Kinderaktionen, Exkursionen und Infoständen. Vom Parkplatz Denkritzer Schmiede fährt ein Shuttle zum Gelände.
1: In einem Rinderbestand im Erzgebirge und bei einem Rind im Vogtland ist erstmals in Sachsen das Chamonda-Virus nachgewiesen worden. Das hat das Gesundheitsministerium mitgeteilt. Nach aktuellem Wissensstand bestehe kein Infektionsrisiko für den Menschen. Übertragen wird das Virus durch Mücken. Betroffene Tiere bekommen Fieber, Durchfall und geben weniger Milch. Ob für Hausaufgaben, Referate oder zur Nacharbeitung von Unterrichtsstoff, fast alle älteren Schülerinnen und Schüler nutzen KI. Viele von ihnen sogar täglich. Das ist bei einer Umfrage für Vodafone rausgekommen. Uli Reitinger hat die Details.
3: Wenn es zum Beispiel um die Recherche für Referate oder Hausarbeiten geht, sagen nur 2% nie, auf KI-Support zurückzugreifen. Für die eigentliche Erstellung der Hausaufgaben nutzen fast 70% täglich oder mehrmals in einer Woche künstliche Intelligenz.
1: Wenn man in die Länderparlamente schaut, dann ist der Anteil von Frauen und Männern alles andere als ausgewogen. Zahlen des Statistischen Bundesamtes zeigen, im Schnitt sind rund 33% der Abgeordneten Frauen. In Hamburg sind immerhin fast die Hälfte der Abgeordneten weiblich. Schlusslicht sind Bayern und Sachsen, da machen Frauen nur ein Viertel der Abgeordneten aus.
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5: Im Laufe des Nachmittages mehr Wolken für Zwickau Stadt und Land.

0: bleibt aber trocken bei bis zu 22 Grad. Im Laufe der Nacht kann es dann Regenschauer geben bei 16 Grad. Morgen dann Sonne und Wolken im Wechsel mit Regenschauern bis zu 22 Grad. Donnerstag dann freundlicher und trocken, wieder bis zu 22 Grad. Auf der A72 Zwickau in Richtung Hof staut es sich zwischen Plauen Ost und Plauen Süd. Mindestens 20 Minuten mehr einplanen und dann weiter in Richtung Hof. Da klemmt es zwischen dem Dreieck Hoffranken und Hof Nord. Aktuell dort 10 Minuten mehr einplanen. Es blitzt in Eischicht, Ebmatt auf der Rossbacher Straße und in Wüstenbrand auf der Hohensteiner Straße.
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3: Live und in Farbe. Ich freue mich ganz sehr, dass Sie sich für uns entschieden haben und wünschen ganz schönen Dienstag. Hi, hi.
2: Und jetzt der

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2: Termine, die machen ganz besonders viel Spaß. Ich durfte heute schon ganz, ganz viele verschiedene Apfelsorten testen. Wir sind nämlich zu Gast beim Start der sächsischen Apfelsaison. In Dresden gibt es da einen offiziellen Termin am Goldenen Reiter auf dem Neustädter Markt. Und bei mir ist jetzt der Chef, der Vorsitzende des Obstbauverbandes, Jörg Geitel. Hallo erstmal.
3: Ja, hallo, ich grüße Sie. Schön, dass Sie da sind.
2: Lieber Herr Geitel, so der Start der Apfelsaison ist für Sie, haben Sie vorhin in Ihrer Rede gesagt, die schönste Zeit des Jahres?
3: Ja, das ist immer was Besonderes, wenn die Erntezeit startet. Eines der schönsten Momente eines Obstbauern. Er fährt die Ernte des Jahres ein.
2: Wie viele Obstbäume oder Apfelbäume gibt es denn eigentlich in Sachsen?
3: Also zählen kann man das schlecht. Ne? Also wir haben eine Anbaufläche bei Apfel von 1600 Hektar. Und wenn man hochrechnet, 2.500 bis 3.000 Bäume pro Hektar, ja, das müsste man jetzt ausrechnen. Dann kommen wir auf die Anzahl.
2: Da kommt ganz schön was zusammen. Aber der Apfel ist ja nach wie vor unser beliebtestes Obst überhaupt. Ich glaube, der Deutsche isst im Schnitt 20 Kilo frische Äpfel und dann nochmal 10 so, also 30 Kilo Apfel pro Jahr. Haben Sie eine Lieblingssorte?
3: Ja, ich habe eine Lieblingssorte, die heißt Pia 41, ist eine gelbe Sorte, reift im Oktober und ist eine sächsische Züchtung.
2: Wie viele Apfelsorten gibt es denn?
3: Also es gibt über 300 Apfelsorten. Natürlich werden im Profianbau nicht so viel angebaut. Uralte Sorten gibt es natürlich in den Betrieben auch, die das pflegen, aber nicht für die direkte Vermarktung. Das sind zwei Hände voll Sorten, die eine Bedeutung haben.
2: Heute geht die Apfelernte los, die Apfelsaison startet. Wie sieht's denn aus?
3: Ja, wir erwarten eine gute Ernte. Wir hatten ja in den letzten Wochen sehr viel Hitze und Trockenheit, was den Bäumen sehr zugesetzt hat. Aber die Niederschläge der letzten Tage haben noch einiges aufgeholt. Und somit starten wir heute offiziell in die Ernte, hauptsächlich erstmal mit der Sorte Elster.
2: Was macht denn den sächsischen Apfel aus? Brechen Sie mal eine Lanze, so eine kleine Liebeserklärung an den Apfel in Sachsen.
3: Ja, der Apfel an sich verkörpert ja die Liebe an sich, wenn man dann in die biblische Geschichte hineingeht. Und der sächsische Apfel ist eben vom Geschmack her unübertroffen gegenüber den anderen Regionen.
2: Lieber Herr Geitel, dann herzlichen Dank. Und wie ist es eigentlich bei Ihnen als Vorsitzender des Obstbauverbandes? Haben Sie auch eigene Apfelbäume, muss ich jetzt mal ganz blöd fragen?
3: Ja, ich bin Obstbauer von Haus aus, bin gelernter Obstbaugärtner und habe einen ganz kleinen Betrieb im Nebenerwerb.
2: Dann herzlichen Dank und auf eine gute Ernte.
3: Ja, vielen Dank. Ich danke Ihnen.

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1: Im Laufe des Nachmittages mehr Wolken für Zwickau Stadt und Land. Es bleibt aber trocken bei bis zu 22 Grad. Im Laufe der Nacht kann es dann Regenschauer geben bei 16 Grad. Morgen dann Sonne und Wolken im Wechsel mit Regenschauern bis zu 22 Grad. Donnerstag dann freundlicher und trocken wieder bis zu 22 Grad. Auf der A72

0: Der A72 Zwickau in Richtung Hof staut es sich zwischen Plauen Ost und Plauen Süd. Mindestens 20 Minuten mehr einplanen und dann weiter in Richtung Hof. Da klemmt es zwischen dem Dreieck Hoffranken und Hof Nord. Aktuell dort 10 Minuten mehr einplanen. Es blitzt in Eischicht, Ebmatt auf der Rossbacher Straße und in Wüstenbrand auf der Hohensteiner Straße.
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3: Und jetzt machen wir ein bisschen Sommersound an mit Michel Tello. Schönen Dienstag.
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2: Ja, und ich weiß gar nicht, ob ich heute schon die Plattitüde gebracht habe. An apple a day keeps the doctor away. Ich wollte es eigentlich nicht sagen, es ist doch rausgerutscht. Wir sind nämlich heute zu Gast hier beim Start der sächsischen Apfelsaison. In Dresden gibt es einen offiziellen Termin am Goldenen Reiter auf dem Neustädter Markt. Und bei mir ist jetzt Christian Kröling vom Landesamt für Umwelt, Landwirtschaft und Geologie. Hallo erstmal.
3: Ja, hallo.
2: Essen Sie eigentlich gerne Äpfel?
3: Ja, selbstverständlich, aber nur die guten Sorten. Meine aktuelle Lieblingssorte ist die Pia 41. Das ist eine ganz neu gezüchtete Sorte vom Julius-Kühn-Institut, die bei uns in Dresden-Pillnitz direkt als Nachbarn auftreten.
2: Was sind denn die Herausforderungen im Moment im Obstanbau?
3: Also die größte Herausforderung gerade sind der Mindestlohn, der uns auch beschäftigt. Nicht, dass wir den irgendwie beeinflussen wollen, aber wir wollen die Arbeitskosten senken, also sprich neue Anbauformen. Dann haben wir Biodiversität als großes Thema und natürlich das Thema Wasser, was allgegenwärtig ist. Ich glaube, das hat dieses Jahr jeder mitgekriegt, dass es sehr trocken war und im Boden ist es immer noch trocken und ohne Wasser wächst halt der Apfel einfach nicht.
2: Wir haben heute schon ganz oft gehört, dass das Thema Lohnkosten natürlich ein großes Thema ist, ein wichtiges Thema. Wie viel Handarbeit steckt denn in einem Apfel?
3: Das ist eine gute Frage, hängt auch ein bisschen von der Sorte ab, aber in der Regel spricht man so von 550 bis 600 Arbeitskraftstunden.
2: Kann man da nicht irgendwelche, mal laienhaft gefragt, irgendwelche Roboter einsetzen, die da durch die Apfelbaumreihen gehen?
3: Doch, das wird auch erprobt. Wir selber haben auch so kleine Mulchroboter, die bei uns immer mal rumfahren. Auch Pflanzenschutz kann man mittlerweile mit einem Roboter gut machen. Also da sitzt keiner mehr drauf, der fährt dann wirklich autonom durch die Anlage durch. Was aber die meiste Zeit auf so einen Hektar mit ungefähr 300 Stunden frisst, ist die Ernte. Und das funktioniert für die Tafelware, also den Apfel, den man dann auch zum Essen in der Hand hat, das funktioniert einfach noch nicht.
2: Können Sie da nichts erfinden?
3: Braucht man gar nichts zu erfinden. Was wir machen ist, wir gucken uns neue Anbauformen an. Also man spricht da von zweidimensionalen Bäumen. Also das ist eine ganz flache Struktur, wo die Äste nur nach rechts und links weggehen. Und dann kann man vorne und hinten am Baum sozusagen ernten. Das geht dann deutlich schneller. Früher war ja der Baum so schön ausladend und dann musste man in den Baum tief reingreifen oder reinschwimmen fast, mal übertrieben gesagt. Und jetzt steht man da und pflückt die Äpfel einfach ganz schnell. Und damit hat man schon mal einen deutlichen Effizienzvorsprung. Wenn dann irgendwann noch ein Roboter dazu kommt, der schon mal die Vorernte macht und dann geht man als Mensch nochmal hinterher durch und erntet dann den Rest, dann ist man betriebswirtschaftlich wieder auf der guten Seite. Aber so ein Roboter bringt auch Probleme mit sich. Der muss nämlich auch abbezahlt werden, wenn mal keine Äpfel am Baum hängen.
2: Dann herzlichen Dank für das Interview und ja, auf eine gute Apfelsaison.
3: Ja, das hoffen wir alle. Danke.

ist das Lieblingsradio am Dienstag. Gleich übernimmt Roman Knoblauch. Ich bin Marcel Wenzke, wünsche Ihnen einen ganz schönen Nachmittag. Viel Spaß mit Roman. Tschüss und wir hören uns.

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1: Mit Frederik Seifert, guten Tag. Die Gläubiger der insolventen Mauritius Brauerei haben heute grundsätzlich einem Verkauf zugestimmt. Das sagte uns Insolvenzverwalter Henry Girbich nach der Versammlung im Amtsgericht Chemnitz. Damit kann ein Investor die Brauerei für mindestens 3 Millionen Euro übernehmen. Dazu gehören auch die Immobilien und die Produktionsanlagen. Wer die Brauerei kaufen möchte, ist noch offen. Auch der Zeitpunkt einer Übernahme steht noch nicht fest. Die Zwickauer Brauerei hatte im März Insolvenz angemeldet. Im Unternehmen arbeiten derzeit noch 51 Beschäftigte. Zum heutigen offiziellen Beginn des Ausbildungsjahres verzeichnet die auch für Zwickau zuständige Chemnitzer Handwerkskammer in ihrem Bezirk einen Rückgang der Lehrverträge.
2: Unterschrieben wurden bisher exakt 1.942 Papiere. Das sind knapp 7% weniger als zum gleichen Zeitpunkt im letzten Jahr. Das sei allerdings nur eine Momentaufnahme, so Kammerpräsident Frank Wagner. Denn aktuell sind in der Online-Lehrstellenbörse noch über 400 Angebote zu finden. Freie Ausbildungsplätze in Zwickau gibt es unter anderem im Bau-, Elektro- und Metallgewerbe sowie im kaufmännischen Bereich. Gunnar Tichy, Nachrichtenredaktion.
1: In Hohenstein-Ernsthal ist ein Fußgänger angefahren worden. Wie die Polizei mitteilte, erfasste ein 86-jähriger Autofahrer den Mann beim Linksabbiegen von der Oststraße in die Nutzunger Straße. Dabei ging das 68-jährige Unfallopfer einige Meter neben der Fußgängerampel über die Straße. Der Mann kam schwer verletzt ins Krankenhaus. Abnehmspritzen wie Ozempic gibt es bei uns in Deutschland schon länger. Ab heute bieten Apotheken das Medikament als Pille an. Claudia Wächter hat die Einzelheiten.
3: Manche Apotheken rechnen offenbar schon mit einem wahren Ansturm auf die Abnehmpille. Die gibt's allerdings nur auf Rezept. Man muss sie täglich nehmen und aus eigener Tasche zahlen. Aber sie habe vergleichbare Effekte wie die Spritze, sagen Fachleute. Allerdings betonen sie, die Pille ist kein Lifestyle-Produkt. Und sie warnen auch vor unseriösen Online-Anbietern oder auch Online-Ärzten.
1: Seit Freitag hat Norwegen mit Håkon dem 8. einen neuen König. Heute legt er vor dem Parlament in Oslo seinen Eid auf die Verfassung ab. Eine große, prunkvolle Krönung wie in England gibt es in Norwegen nicht. Håkons Vater Harald war am Freitag im Alter von 89 Jahren gestorben.
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5: Wechselnd bewölkt und windig, einzelne Schauer. In der Nacht Tiefsttemperaturen zwischen 12 und 8 Grad. Morgen eine Mischung aus Sonne und Wolken, bis 24 Grad, weiterhin windig. Donnerstag wolkig, meist trocken, bis 25 Grad. A72 Richtung Hof zwischen Plauen Ost und Plauen Süd, eine Tagesbaustelle, die rechte Spur ist gesperrt. 10 Minuten dauert es länger und zwischen Hof Töben und Hof Nord nochmal 10 Minuten Passierdauer. Geblitzt wird in Chemnitz auf der Frankenberger Straße. Staus und Blitzer, bitte melden, die Telefonnummer ist kostenlos 03x800 und die 4 und die WhatsApp-Nummer finden Sie bei uns im Netz. Wir wünschen eine gute Fahrt.
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8: Jo, da sind wir doch schon wieder im Dienstagnachmittag. Schön, dass wir Sie in Richtung Feierabend begleiten dürfen. Gleich mit Dario G. Vorher kommt die Altrocker von Linkin Park zu Wort. Mit Last einen wunderbaren Start in den Nachmittag wünsche ich Ihnen.

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0: So klingt der Sound in Ihrem Lieblingsradio. 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In Mannigswalde entsteht ein Windpark. Der Betreiber Sachsen Energie hatte gestern die Medien eingeladen, um über den aktuellen Stand zu informieren. Was unser Reporter dort erfahren hat, spannende Geschichte, erfahren Sie gleich bei uns.
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9: Wechselnd bewölkt und windig, einzelne Schauer. In der Nacht Tiefsttemperaturen zwischen 12 und 8 Grad. Morgen eine Mischung aus Sonne und Wolken, bis 24 Grad, weiterhin windig. Donnerstag wolkig, meist trocken, bis 25 Grad. Auf der A72 Richtung Hof Gegenstände zwischen Hartenstein und Zwickau Ost. Dann eine Tagesbaustelle zwischen Plauen Ost und Plauen Süd. Die rechte Spur ist gesperrt. 10 Minuten dauert es länger und dann nochmal 6 Minuten zwischen Hof Tülpen und Hof Nord. Geblitzt wird in Chemnitz auf der Frankenberger Straße. Staus und Blitzer bitte melden. Nummer ist kostenlos 0-3x800 und die 4.
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11: Und Michael Patrick Kelly, der ist ja gerade auf der Überholspur. Ein Hit nach dem nächsten entspringt seiner Feder. Und das ist einer seiner bekanntesten Beautiful.

0: Das macht einfach Spaß, ihm zuzuhören. Purple Disco Machine hier zusammen mit dem norwegischen DJ Kungs und Substitution. Einen wunderschönen Nachmittag.
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2: Hallo, hier ist Gerd Friedrich und ich war gestern am äußersten Rand vom Kreis Zwickau und fast schon in Thüringen. Auf einem Feld nordwestlich von Mannigswalde entsteht nämlich ein Windpark. Ein Betonturm und ein Kran sind schon von der Ferne aus zu sehen. Kommt man näher, sieht man fertige Fundamente und einen begonnenen Turm. Marco Pampel, Projektleiter von Sachsen Energie sagte mir, welche Ausmaße der Park haben wird.
3: Also die einzelne Anlage wird am Ende ca. 245 Meter hoch sein und in Summe realisieren wir hier im Windpark 4 Windenergieanlagen mit einem Ertrag von ca. 70 bis 72.000 Megawattstunden im Jahr.
2: Schon Ende des Monats sollen alle 4 Türme stehen. Danach werden unter anderem Maschinenräume und Rotorblätter geliefert und zügig montiert.
3: Wir planen bis spätestens Ende Quartal 1 2027 mit allen Anlagen in Betrieb gegangen zu sein.
2: Gestern allerdings ruhten die Arbeiten wegen des starken Windes. Doch das ist im Zeitplan einkalkuliert.
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0: Olivia Rodrigo, Drop Dead.
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13: Mit Frederik Seifert, guten Tag. Der Weg für einen Verkauf der insolventen Mauritius-Brauerei.

0: Sparerei ist grundsätzlich frei. Die Gläubiger haben heute zugestimmt. Das sagte uns Insolvenzverwalter Henry Girbig nach der Versammlung im Amtsgericht Chemnitz. Ein Investor kann die Brauerei für mindestens 3 Millionen Euro übernehmen. Dazu gehören auch die Immobilien und die Produktionsanlagen. Mögliche Käufer und der Zeitpunkt einer Übernahme sind weiter offen. Die Brauerei hatte im März Insolvenz angemeldet. Der Betrieb mit 51 Beschäftigten läuft weiter. Auch heute Abend und in der Nacht ist die A4 zwischen Hohenstein-Ernsthal und Glauchau-Ost noch einmal voll gesperrt, diesmal in Fahrtrichtung Erfurt. Das Ganze gilt von 19.30 Uhr bis 5 Uhr morgens. Der Grund für die Sperrung sind akute Fahrbahnschäden, die beseitigt werden. Die Umleitung führt von der Anschlussstelle Hohenstein-Ernsthal über Land zur Anschlussstelle Glauchau-West. Die Pläne für eine neue Waffenfabrik im Norden Leipzigs werden offenbar konkreter. Und Frank Selig, entstehen soll sie möglicherweise wohl an der Radefelder Allee West in Lütschenau-Stameln.
1: Das zumindest vermutet die Leipziger Linke-Fraktion im Stadtrat. In der Sitzung morgen solle über eine Vorlage zur Nutzungsplanänderung dieses Areals abgestimmt werden. Sie kritisieren, dass der Stadtrat über die Pläne nicht informiert worden sei. Man werde nicht der Entwicklung eines neuen Industriestandortes zustimmen, wenn dort Waffen gebaut werden, heißt es. Ein US-Rüstungsunternehmen will Medienberichten zufolge dort Raketen, Marschflugkörper und Drohnen bauen.
0: Post vom Finanzamt flattert ins Haus und viele von uns verstehen nur Bahnhof. Das soll sich jetzt ändern. Bund und Länder haben nämlich ein Projekt gestartet, das Fachchinesisch in verständliche Sprache umwandelt. Claudia Wächter kennt die Einzelheiten.
2: Kein Fluchen mehr, stattdessen klare Sätze, kurze Infos und ein freundlicher Ton klingt wie ein Traum. Wir sollen auf Anhieb verstehen, was das Finanzamt von uns will, also nichts mehr mit gemäß Paragraph, Absatz und so weiter. Die Verbesserungen mithilfe eines Sprachmodells sollen ab sofort bundesweit umgesetzt werden.
0: Eine Mehrheit der Menschen in Deutschland ist für eine Zuckersteuer auf Getränke. Das zeigt eine Forsa-Umfrage für Stern und RTL. 55% der Befragten befürworten die Abgabe. Details arbeitet das Bundesfinanzministerium gerade aus. In Irland kostet etwa 1 Liter Cola bis zu 30 Cent mehr.
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5: Wechselnd bewölkt und windig, einzelne Schauer. In der Nacht Tiefsttemperaturen zwischen 12 und 8 Grad. Morgen eine Mischung aus Sonne und Wolken, bis 24 Grad, weiterhin windig. Donnerstag wolkig, meist trocken, bis 25 Grad. Auf den Straßen der übliche Nachmittagsverkehr, auf der A72 Richtung Hof eine Tagesbaustelle zwischen Plauen Ost und Plauen Süd. Die rechte Spur ist gesperrt. Derzeit dauert es dort 5 Minuten länger und geblitzt wird in Chemnitz auf der Frankenberger Straße. Staus und Blitzer bitte melden 03x800 und die 4. Die Nummer ist kostenlos. Wir wünschen eine gute Fahrt.
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8: Viele Sachsen schauen gespannt nach Sachsen-Anhalt. Dort wird am Sonntag der Landtag gewählt und es zeichnet sich ein Sieg für die AfD ab. Warum mein Kollege Sven Günther einen Blick nach Süden beruhigt, hören wir hier bei uns in ein paar Minuten.

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1: Ein Gespenst geht um in Europa. So begann 1848 das kommunistische Manifest. Und wir wissen, dass daraus nichts Gutes erwachsen ist. Jetzt geht wieder ein Gespenst um, das der AfD. In Sachsen-Anhalt liegt die rechte Partei in Umfragen bei rund 40% und greift nach der Macht. Aber selbst wenn das passieren sollte, glaube ich nicht, dass der Untergang des ganzen Abendlandes oder mindestens der Deutschlands kurz bevorsteht. Was mich gelassen macht, ist ein Blick nach Österreich. Dort war die rechte FPÖ in den vergangenen 25 Jahren immer wieder an Regierungen beteiligt. Und trotzdem machen jeden Morgen die Bäcker wieder auf. Eine Demokratie muss auch Wahlergebnisse aushalten, die einem nicht gefallen. Und vielleicht sollten wir deshalb aufhören, Politiker wichtiger zu nehmen, als sie sind. Sie können viel verändern, sie können viel vermasseln, aber sie sind nicht das ganze Land. Das Land, das sind die Leute, die morgens aufstehen, arbeiten, Kinder großziehen, Unternehmen führen und die, die früh unsere Brötchen backen.

0: Ein toller Song von Xander Steen und Adel Tawil und Stadt. Hier ist Ihr Lieblingsradio. Und wenn Sie Bock haben auf einen richtig coolen Titel, dann empfehlen wir Ihnen Con Calma von Daddy Yankee. So klingt der Sound für Zwickau Stadt und Land. Gleich gibt's mehr davon.
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2: Wechselnd bewölkt und windig, einzelne Schauer. In der Nacht Tiefstemperaturen zwischen 12 und 8 Grad. Morgen eine Mischung aus Sonne und Wolken, bis 24 Grad, weiterhin windig. Donnerstag wolkig, meist trocken, bis 25 Grad. Auf den Straßen der übliche Nachmittagsverkehr, auf der A72 Richtung Hof eine Tagesbaustelle zwischen Plauen Ost und Plauen Süd. Die rechte Spur ist gesperrt. Derzeit dauert es dort 5 Minuten länger und es gibt Stau in Chemnitz auf der Nefestraße stadteinwärts nach einem Unfall. Geblitzt wird in Chemnitz auf der Frankenberger Straße. Kommen Sie gut ans Ziel.
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5: Jo, und falls Sie heute noch Lust vorhaben und haben noch ein bisschen Lust, was zu unternehmen, gleich gibt es die wichtigen Tipps für den Tagesausklang. Jetzt gibt es das einmal sehr und Never Give Up. Und ich wünsche Ihnen einen tollen Nachmittag mit uns.

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1: In den letzten Jahren sind schon einige Karpatenluchse im Erzgebirge ausgewildert worden. Bis zu 20 sollen es einmal sein. Ziel ist es, in den sächsischen Wäldern wieder eine Luchspopulation aufzubauen. Sie soll im Verbund mit anderen Vorkommen in Deutschland und Europa dazu beitragen, die gefährdete Art langfristig zu erhalten. In Bayerleins Hotel im Kallenberger Ortsteil Reichenbach hält der Experte Florian Kaiser heute Abend ab 19 Uhr einen Vortrag zum Thema.
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1: Jennifer Lopez und David Guetta. Save me tonight. 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

0: Richtig coole Nummer von Marlon Rudette, When the Beat Drops Out. Hier ist Ihr Lieblingsradio gleich mit Kultmusik aus den 80ern und 90ern. Und da starten wir gleich mit den 90ern von La Bouche, Be My Lover, gleich nach unseren Nachrichten.
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16: Mit Frederik Seifert, guten Tag. Auf der Bahnhofstraße ist am Morgen ein Pakettransporter in einen Linienbus gefahren. Der 65-jährige Fahrer des Transporters wollte aus der Kopernikusstraße auf die Bahnhofstraße auffahren und hat dabei offenbar den Linienbus übersehen. Der Transporter verhakte sich in der Vordertür des Busses und wurde ein Stück mitgezogen. Verletzt wurde niemand, der Sachschaden liegt bei rund 13.000 Euro.

0: Euro. Es gab Stau. Unbekannte sind in der vergangenen Nacht ins Mülsener Freibad eingebrochen. Das war über die Facebook-Seite des Bads zu erfahren. Demnach machten sich die Täter am Treppenaufgang der Rutsche zu schaffen, flexten die Geländer ab und nahmen sie mit. Der Schaden sei enorm, genau konnte er aber noch nicht beziffert werden. Die Betreiber des Freibads bitten nun um Hilfe und haben eine Belohnung von 500 Euro für sachdienliche Hinweise ausgesetzt. In Jenschwalde bei Cottbus hat die Polizei einen Anschlag auf die Energieinfrastruktur vereitelt. Einsatzkräfte entdeckten an einem Umspannwerk nahe dem Kraftwerk Jenschwalde mehrere unkonventionelle Spreng- und Brandvorrichtungen. Eine ist detoniert. Einzelheiten von Knut Michael Kunert.
1: Bei den Vorrichtungen soll es sich nach einem Bericht der Märkischen Allgemeinen Zeitung um Raketen handeln. Zudem habe es tatsächlich einen Angriff gegeben und das Werk sei mehr als einmal getroffen, so das Blatt. Diese Informationen wollte die Polizei nicht bestätigen. Nach Angaben des Netzbetreibers 50 Hertz wurden am Morgen mehrere Leitungen im Übertragungsnetz beschädigt. Dadurch kam es zu kurzzeitigen Unterbrechungen. Mittlerweile seien alle Leitungen wieder voll in Betrieb. Das Landeskriminalamt Brandenburg hat die Ermittlungen übernommen.
0: Fast jeder dritte Mieter in Deutschland macht sich Sorgen, seine Miete künftig nicht mehr bezahlen zu können. Das zeigt eine Studie im Auftrag des Deutschen Mieterbunds. Thomas Bremser berichtet.
2: Jeder Zweite fürchtet, wenn er künftig umziehen muss, findet er keine bezahlbare neue Wohnung mehr. Die Wohnkosten sind im vergangenen Jahr bei jedem Zweiten gestiegen. Dabei gilt in Gegenden, in denen der Wohnungsmarkt besonders angespannt ist, die Mietpreisbremse. Doch laut Mieterbund trauen sich viele gar nicht, ihr Recht einzufordern, aus Angst gekündigt zu werden.
0: Der FSV Zwickau hat am letzten Tag der Transferperiode Edgar Kaiser verpflichtet. Der 22-jährige Defensivspieler wechselt ablösefrei vom Greifswalder FC zu den Schwänen. Kaiser unterschrieb beim FSV einen Zweijahresvertrag bis 2028.
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5: Wechselnd bewölkt und windig, einzelne Schauer. In der Nacht Tiefsttemperaturen zwischen 12 und 8 Grad. Morgen eine Mischung aus Sonne und Wolken, bis 24 Grad, weiterhin windig. Donnerstag wolkig, meist trocken, bis 25 Grad. Auf der A72 Chemnitz Richtung Zwickau 2 Kilometer Stau. 10 Minuten dauert es länger zwischen dem Kreuz Chemnitz und Chemnitz Süd. In Chemnitz Stau auf der Nevestraße stadteinwärts und auf dem Südring in Richtung A72 nach einem Unfall. Kommen Sie gut ans Ziel, Staus und Blitzer, bitte melden, die Nummer ist kostenlos. 0 3 mal 800 und die 4.
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7: Dann geht's in die nächste Stunde und versprochen ist versprochen. Kultmusik aus den 90ern von La Bouche, Be My Lover gleich nach Mark Abra und Belong Together.

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0: Der Kollege heißt Leif Eldin. Bilder von dir war sein großer Hit, sein Mega-Hit aus dem Jahre 2000. So, gleich machen wir den Abstecher in den Zoo Leipzig. Da wurde heute feierliche Eröffnung gefeiert und musikalisch gibt's Taylor Swift mit The Fate of Ophelia. Ja, so klingt der Sound für Zwickau Stadt und Land. Gleich mehr davon.
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1: Wechseln bewölkt und windig, einzelne Schauer. In der Nacht Tiefstemperaturen zwischen 12 und 8 Grad. Morgen eine Mischung aus Sonne und Wolken, bis 24 Grad, weiterhin windig. Donnerstag wolkig, meist trocken, bis 25 Grad. A4 Dresden Richtung Chemnitz, Fahrzeugteile zwischen Siebenlehn und Berbersdorf. Auf der A72 Chemnitz Richtung Zwickau, 2 Kilometer Stau zwischen dem Kreuz Chemnitz und Chemnitz Süd. Eine Hörerin hat gerade angerufen, meinte, sie hätte eine Dreiviertelstunde gebraucht. In Chemnitz Stau auf der Nefestraße, stadteinwärts, und auf dem Südring in Richtung A72 nach einem Unfall. Weitere Unfall zwischen Altmittweida und Frankenau.
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4: So ist es, hier ist Kaigo und Tina Turner zusammen mit What's Love Got to Do with It?

0: gesagt, dass ich den Song unglaublich mag. The Fate of Ophelia. Taylor Swift, ja.
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0: Also Fans von Zoos und Tierparks kommen bei uns in Freistadt voll auf ihre Kosten. Egal, ob der Zoo der Minis in Aue, der Tierpark in Chemnitz, Tierpark in Zittau, das Schmetterlingshaus in Jonsdorf oder der Tierpark in Görlitz, der Zoo in Dresden, der Zoo in Leipzig. Für alle und für jeden ist etwas dabei. Und seit heute sind wir um eine, man kann nur sagen, kleine Weltsensation reicher, denn im Zoo Leipzig wurde heute Feuerland ganz feierlich eröffnet und mittendrin statt nur dabei unser Reporterin Stella Stürmer.
2: Vor Ihnen steht ein überglücklicher Mensch.
3: Ja, das waren die Worte von Zoodirektor Professor Jörg Junhold, denn es ist vollbracht. Die neue Themenwelt Feuerland im Zoo Leipzig ist eröffnet. Die Besucher strömen hinein und die Kinnlade ist wirklich unten, egal ob klein oder groß. Hineingegangen wird man begrüßt von einem riesigen Skelett und dann geht's auch schon direkt in den Tunnel. Und der Tunnel ist nicht so ein klassischer Tunnel, der dunkel ist. Nee. Man ist nämlich unter Wasser und sieht wirklich die Pinguine und Robben direkt an einem vorbeischwimmen. Also nicht nur durch eine Scheibe gucken und suchen, wo die Tiere sind. Nee, einfach kurz warten und die kommen Tatsache von ganz allein. Dirk Eisold ist unter anderem für die Events im Zoo Leipzig verantwortlich und ich sehe, Dirk, du strahlst von einer Wange zur anderen.
4: Na, jetzt bin ich erleichtert, weil wir haben jetzt die Eröffnung, die feierliche Eröffnung zu unserer neuen Themenwelt Feuerland hinter uns gebracht und das war grandios. Wir hatten eine Überraschungsband, die nannte sich Keimzeit und das passte ja mit dem einen Song, klingt lang, wo es nach Feuerland geht. Das war perfekt alles.
3: Und vielleicht können Sie mal ganz kurz sagen, das ist ein bisschen widersprüchlich. Wasserwelt, Feuerland. Was genau ist denn das eigentlich? Es hat was mit Chile zu tun, das wissen aber viele Hörer nicht. Vielleicht können Sie das nochmal sagen. Was ist so besonders daran an der neuen Themenwelt?
4: Ja, Feuerland. Also wir machen 2/3 ist wirklich eine Wasserwelt, weil wir haben hier eine Pinguingruppe mit über 50 Pinguinen, Humboldt-Pinguine und wir haben eine große Seelöwengruppe, die man hier bewundern kann und die Hauptattraktion oder das zentrale Element ist ein über 100 Meter langer Unterwassertunnel, wo man wirklich bis zu 360 Grad die Tiere erleben kann.
3: Und die Seelöwen haben wir jetzt zum Schluss noch mal bei einer Show gesehen. Was genau, oder Show nicht unbedingt, eher so ein Training, was genau ist das?
4: Ja, die, also auch Tiere werden beschäftigt, die machen das, denen macht das Spaß und wir machen ab morgen täglich kommentierte Fütterungen, wo mit den Seelöwen gespielt wird, wo die ihr Futter kriegen und die machen dann auch schöne Kunststückchen. Also es wird dann täglich stattfinden, dafür haben wir hier eine große Felsentribüne aufgebaut. Das kann dann jeder Besucher hier, der den Zoo besucht, erleben.
3: Sehr spannend, vielen, vielen Dank, alles Gute. Ja, es ist wirklich beeindruckend und auf jeden Fall einen weiteren Besuch im Zoo Leipzig wert und auch ein echtes Highlight, bevor man den Zoo wieder verlässt, denn das neue Feuerland wartet ganz genau vor dem Ausgang. Ich bin Stella Stürmer und freue mich sehr, dass ich das heute schon sehen durfte.

Celine Dion, I'm Alive. Wunderschönen Dienstagnachmittag. Wir haben in der nächsten Stunde tolle Musik. Ich sehe gerade mal, ich habe so ein kleines Rädchen, da kann ich immer schön vorspulen und sehe, oh ja, die Backstreet Boys. Darüber freuen sich natürlich die Backstreet Boys Fans. Die kommen ja nach Deutschland, geben Konzert. Kaoma und Lambada, das ist dann so ein bisschen meine Zeit.

0: und Baby Rexha und New Religion. Also alles, was das Herz begehrt, um richtig schwungvoll in den Feierabend zu starten, gibt's in der nächsten Stunde.
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1: Mit Frederik Seifert, guten Tag. Der Tourismus in Sachsen behauptet sich trotz schwieriger Rahmenbedingungen als bedeutende Wirtschaftskraft. Wie das aktuelle Sparkassen-Tourismusbarometer zeigt, bleibt die Branche stabil. Im vergangenen Jahr erwirtschaftete der Tourismus im Freistaat einen Umsatz von knapp 10 Milliarden Euro. Die Wertschöpfung liegt bei etwa 4,6 Milliarden Euro. Besonders erfreulich, die Nachfrage internationaler Gäste zieht an, die Übernachtungszahlen aus dem Ausland sind gestiegen. Auf der A4 in Richtung Chemnitz ist die Abfahrt Limbach-Oberfrohna ab sofort und bis Monatsende voll gesperrt. Grund sind Bauarbeiten am Übergang von der alten zur neuen Fahrbahn, wie die Autobahngesellschaft mitteilte. Der Verkehr wird über Chemnitz-Röhrsdorf umgeleitet. In Hohenstein-Ernsthal sind ein Linienbus und ein Auto zusammengestoßen. Der Unfall passierte kurz vor Mittag auf der Kreuzung nahe dem Schützenhaus. Wie unser Reporter vor Ort berichtete, hatte ein Suzuki dem Bus die Vorfahrt genommen. Die beiden Fahrgäste im Bus blieben unverletzt, genauso wie der Autofahrer. Insgesamt entstand aber ein Sachschaden in Höhe von 14.000 Euro. In Jenschwalde bei Cottbus hat die Polizei einen Anschlag auf die Energieinfrastruktur vereitelt. Einsatzkräfte entdeckten an einem Umspannwerk nahe dem Kraftwerk Jenschwalde mehrere unkonventionelle Spreng- und Brandvorrichtungen. Eine ist detoniert. Einzelheiten von Knut-Michael Kunert.
2: Bei den Vorrichtungen soll es sich nach einem Bericht der Märkischen Allgemeinen Zeitung um Raketen handeln. Zudem habe es tatsächlich einen Angriff gegeben und das Werk sei mehr als einmal getroffen, so das Blatt. Diese Informationen wollte die Polizei nicht bestätigen. Nach Angaben des Netzbetreibers 50 Hertz wurden am Morgen mehrere Leitungen im Übertragungsnetz beschädigt. Dadurch kam es zu kurzzeitigen Unterbrechungen. Mittlerweile seien alle Leitungen wieder voll in

0: Betrieb. Das Landeskriminalamt Brandenburg hat die Ermittlungen übernommen.
1: Bus- und Bahnfahren wird in Deutschland im kommenden Jahr wohl wieder etwas teurer. Mehr dazu von Stefan Schütz.
2: Das Deutschland-Ticket könnte im nächsten Jahr fast 67 Euro pro Monat kosten. Das geht aus Berechnungen hervor, unter anderem von der Deutschen Umwelthilfe. Die Preissteigerung von etwa 4 Euro kommt zustande, weil Löhne und Betriebskosten der Bahn steigen, heißt es. Bisher haben die Verkehrsminister den Preis fürs Deutschland-Ticket festgelegt. Ab 2027 übernimmt ein automatisches Berechnungsverfahren.
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5: Wechseln bewölkt und windig, einzelne Schauer. In der Nacht Tiefsttemperaturen zwischen 12 und 8 Grad. Morgen eine Mischung aus Sonne und Wolken, bis 24 Grad, weiterhin windig. Donnerstag wolkig, meist trocken, bis 25 Grad. A4 Richtung Dresden, zwischen Siebenlehen und Dreiecknossen liegen Reifenteile und Spanngurte. Dann Stau auf der A72 Chemnitz Richtung Zwickau zwischen dem Kreuz Chemnitz und Chemnitz Süd. Dann staut sich's in Chemnitz auf der Nefestraße, auf der Limbacher Straße, stadteinwärts auf der Zwickauer Straße. Vorhin hat man über eine Stunde gebraucht, aus Mittelbach kommend, das Ganze wegen eines Unfalls. Und dann gab's noch einen Unfall in Chemnitz auf dem Weißen Weg Höhe Dresdner Straße. Kommen Sie gut ans Ziel.
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8: So, die Abnehmspritze gibt's also ab heute auch als Tablette. Deshalb habe ich vorsorglich mal das Abo fürs Fitnessstudio gekündigt. In diesem Sinne, Feuer frei und einen schönen Nachmittag.
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0: bim, bim, bim, Harry Styles, As It Was. Und gleich gibt's Hüftenwackeln gratis. Kaoma 1999, ein Welthit, ein One-Hit-Wonder. Lambada hören wir gleich in voller Länge.
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0: Servus Family und Free. Ich hoffe, Sie haben auch schon frei beim Feierabend mit Ihrem Lieblingsradio. Gleich mit der zauberhaften Amy McDonald. Macht gute Laune, die Fetzt, ihr Mega-Hit aus dem Jahr 2008. This is the life. Na, so macht doch der Nachmittag Spaß. Das ist der Sound für Zwickau, Stadt und Land. Gleich gibt's mehr davon.
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12: Wechselnd bewölkt und windig, einzelne Schauer. In der Nacht Tiefstemperaturen zwischen 12 und 8 Grad. Morgen eine Mischung aus Sonne und Wolken, bis 24 Grad, weiterhin windig. Donnerstag wolkig, meist trocken, bis 25 Grad. Der übliche Feierabendverkehr auf den Straßen. Auf der A72 Chemnitz Richtung Zwickau, 2 Kilometer Stau zwischen dem Kreuz Chemnitz und Chemnitz Süd. 5 Minuten dauert es länger. Die großen Staus in Chemnitz haben sich aufgelöst. Geblitzt wird in Chemnitz auf der Straße am Berg Richtung Löser und auf dem Weißen Weg in Chemnitz Richtung Dresdner Straße in der 30er-Zone. Die Unfallstelle dort wurde geräumt. Kommen Sie gut ans Ziel.
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0: Gleich gibt's das Neueste vom Sportfeuer. Schmucke Mucke, jetzt mitbringen uns, oder was?

0: unterschreibt einen Vertrag für 2 Jahre. Der 22-Jährige wurde bei Energie Cottbus ausgebildet und kam dort auch zu Einsätzen in der 3. Liga. Zuletzt gehörte er in Greifswald zum Stammpersonal, absolvierte alle 5 Saisonspiele über die volle Distanz. Er kann sowohl in der Innenverteidigung als auch auf der Außenbahn und im defensiven Mittelfeld eingesetzt werden. Im DFB-Pokal ist Borussia Dortmund am Abend klarer Favorit. Der BVB trifft in der 1. Runde auf den Oberligisten HEBC Hamburg. Gespielt wird vor mehr als 40.000 Zuschauern im Volksparkstadion. Anstoß ist dort um 20.45 Uhr. Morgen spielen dann die Bayern im Pokal, und zwar in Osnabrück. Jamal Musiala macht bei den Münchnern weitere Fortschritte auf dem Weg zum Comeback. Trainer Vincent Kompany erklärte, der 23-Jährige habe zuletzt sehr gut und ohne Probleme trainiert. Ob Musiala morgen schon wieder zum Kader gehört, ist allerdings noch offen. Die Entscheidung wollen die Bayern gemeinsam mit Musiala und dem behandelnden Spezialisten treffen.
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1: Und hier ist unser Mann für den Sport. Hier ist Jens Umreit.
2: Der FSV hat sich am letzten Tag des Transferfensters nochmals verstärkt. Verteidiger Edgar Keizer wechselt ablösefrei vom Greifswalder FC zu den Schwänen.

0: und zum Schichtdienst müssen, dann haben Sie ganz viel Spaß. Wir liefern gleich die passende Musik mit Kultmusik aus den 90ern, Soul Asylum und Runaway Train.
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15: Mit Frederik Seifert. Die Gläubiger der insolventen Mauritius Brauerei haben heute grundsätzlich einem Verkauf zugestimmt. Das sagte uns Insolvenzverwalter Henry Gierbig nach der Versammlung im Amtsgericht Chemnitz. Damit kann ein Investor die Brauerei für mindestens 3 Millionen Euro übernehmen. Dazu gehören auch die Immobilien und die Produktionsanlagen. Wer die Brauerei kaufen möchte, ist noch offen. Auch der Zeitpunkt einer Übernahme steht noch nicht fest. Die Zwickauer Brauerei hatte im März Insolvenz angemeldet. Im Unternehmen arbeiten derzeit noch 51 Beschäftigte. Unbekannte sind in der vergangenen Nacht ins Mülsener Freibad eingebrochen. Das war über die Facebook-Seite des Bads zu erfahren. Demnach machten sich die Täter am Treppenaufgang der Rutsche zu schaffen, flexten die Handläufe ab und nahmen sie mit. Der Schaden sei enorm. Genau konnte er aber noch nicht beziffert werden. Die Betreiber des Freibads bitten nun um Hilfe und haben eine Belohnung von 500 Euro für sachdienliche Hinweise ausgesetzt. Feierlaune im Zoo Leipzig. Nach 5 Jahren Bauzeit ist dort Feuerland offiziell eröffnet worden. Entstanden ist für rund 50 Millionen Euro eine Landschaft aus Wasser, Felsen und Stränden auf tausenden Quadratmetern. Welche Tiere hier künftig zu sehen sind, hat uns Zoo-Kurator Ruben Holland erklärt.
16: Also wir haben auf jeden Fall unsere Flaggschiffarten, nenne ich sie mal. Das sind die kalifornischen Seelöwen in der großen Robbenanlage. Und in unserer Voliere haben wir Humboldt-Pinguine und Meerespelikane und verschiedene andere Vögel. Und das ist einfach ein super tolles Bild. Also ich kann jedem nur empfehlen, bei uns in den Zoo zu kommen, weil die neue Anlage einfach der Hammer ist. Und es lohnt sich wirklich, da viel, viel Zeit mitzubringen.
15: Die Krise auf dem Wohnungsmarkt hält an, beklagt der Deutsche Mieterbund. In seinem neuen Mietenreport warnt der Verband, etwa jeder dritte Befragte hat Sorge, bald die Miete nicht mehr zahlen zu können. Die Präsidentin des Mieterbunds, Weber Moritz.
17: Für Millionen Menschen kann ein

0: Eine ganz normale biografische Krise sehr schnell zur Wohnungskrise werden. Und genau aus diesem Grund, sagen wir, aus der Wohnungskrise ist eine Sozialstaatskrise geworden.
1: Die Bundesregierung müsse Mieten begrenzen und mehr Sozialwohnungen bauen, fordert der Verband. Und die erste Runde im DFB-Pokal ist noch nicht ganz gespielt. Unter anderem muss Dortmund heute noch ran gegen den Fußball-Fünftligisten Hamburg-Eimsbütteler Ballspielclub. Anstoß ist um 20.45 Uhr.
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4: Wechselnd bewölkt und windig, einzelne Schauer. In der Nacht Tiefstemperaturen zwischen 12 und 8 Grad. Morgen eine Mischung aus Sonne und Wolken, bis 24 Grad, weiterhin windig. Donnerstag wolkig, meist trocken, bis 25 Grad. Die A4 Richtung Erfurt wird gesperrt ab 7:30 bis morgen früh um 5 zwischen Wüstenbrand und Glauchau West. Dadurch werden dann auch die Auffahrten Hohenstein-Ernsttal und Glauchau Ost in Richtung Erfurt gesperrt. Geblitzt wird in Chemnitz, Weißer Weg Richtung Dresdner Straße, außerdem auf der Oberfrohnaer Straße, Höhe A4 Auffahrt Limbach-Oberfrohna und in Chemnitz auf der Straße am Berg Richtung Löser. Gute Fahrt!
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6: An der Talstraße gegenüber der Brauerei dreht sich seit geraumer Zeit ein Baukran. Ein Neubau für das Seniorenpflegeheim entsteht dort. Heute wurde eine Zeitkapsel für die Nachwelt eingelassen. Wir sagen Ihnen gleich, was da drin steht.

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1: Bei Grundsteinlegungen für große Bauprojekte wird häufig eine Zeitkapsel ins Fundament eingelassen. An der Talstraße hier in Zwickau gab es heute so einen Moment. Dort errichtet die Senioren- und Seniorenpflegeheimgesellschaft einen Neubau für 66 Einzelzimmer. Florian Lindner ist bei der SSH für die Öffentlichkeit zuständig und hat die Hülse bestückt.
2: Also wir haben uns dafür entschieden, die Baupläne unserer neuen Einrichtung einzupacken. Unsere Firmenzeitschrift, die ist mit dabei. Wir haben aktuelle Münzen, Bargeld aus dem Jahr 2026. Und was uns natürlich sehr wichtig war, ist, dass auch Grußworte unserer Bewohner aus der Einrichtung dabei sind. Und die freie Presse natürlich. Somit wissen auch alle, die das in vielen Jahrhunderten ausgraben, dass es mal Printmedien gab und dass es an dem Tag noch andere Dinge in Zwickau gab.
1: Ich bin Gunnar Tichy und finde es einen spannenden Gedanken, dass in 100 oder 110 Jahren jemand diese Kapsel öffnet.
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7: Wechselnd bewölkt und windig, einzelne Schauer. In der Nacht Tiefstemperaturen zwischen 12 und 8 Grad. Morgen eine Mischung aus Sonne und Wolken, bis 24 Grad, weiterhin windig. Donnerstag wolkig, meist trocken, bis 25 Grad. Die A4 Richtung Erfurt wird gesperrt ab 7:30 wegen Bauarbeiten bis morgen früh um 5 zwischen Wüstenbrand und Glauchau West. Dadurch auch gesperrt die Auffahrt Hohenstein-Ernsttal und die Auffahrt Glauchau Ost ist ja sowieso wegen Bauarbeiten gesperrt. A72 Richtung Hof zwischen Plauen Ost und Plauen Süd 2 Kilometer Stau, 5 Minuten dauert's länger. Kommen Sie gut ans Ziel.
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9: Yes, wunderschönen guten Abend.

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1: Ein Gespenst geht um in Europa. So begann 1848 das kommunistische Manifest. Und wir wissen, dass daraus nichts Gutes erwachsen ist. Jetzt geht wieder ein Gespenst um, das der AfD. In Sachsen-Anhalt liegt die rechte Partei in Umfragen bei rund 40% und greift nach der Macht. Aber selbst wenn das passieren sollte, glaube ich nicht, dass der Untergang des ganzen Abendlandes oder mindestens der Deutschlands kurz bevorsteht. Was mich gelassen macht, ist ein Blick nach Österreich. Dort war die rechte FPÖ in den vergangenen 25 Jahren immer wieder an Regierungen beteiligt. Und trotzdem machen jeden Morgen die Bäcker wieder auf. Eine Demokratie muss auch Wahlergebnisse aushalten, die einem nicht gefallen. Und vielleicht sollten wir deshalb aufhören, Politiker wichtiger zu nehmen, als sie sind. Sie können viel verändern, sie können viel vermasseln, aber sie sind nicht das ganze Land. Das Land, das sind die Leute, die morgens aufstehen, arbeiten, Kinder großziehen, Unternehmen führen und die, die früh unsere Brötchen backen.

0: Der Feierabend hat gerufen und ich folge dem Lockruf des Feierabends und freue mich jetzt drauf. Wünsche Ihnen noch ganz viel Spaß hier bei uns im Programm. Ich bin Roman Knoblauch und wenn Sie mögen, Lust und Laune haben, dann hören wir uns wieder. In diesem Sinne, schönen Abend, Gutsnächtle und Servus.
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8: Mit Frederik Seifert. Auf der Bahnhofstraße ist am Morgen ein Pakettransporter in einen Linienbus gefahren. Der 65-jährige Fahrer des Transporters wollte aus der Kopernikusstraße auf die Bahnhofstraße auffahren und hat dabei offenbar den Linienbus übersehen. Der Transporter verhakte sich in der Vordertür des Busses und wurde ein Stück mitgezogen. Verletzt wurde niemand, der Sachschaden liegt bei rund 13.000 Euro. Es gab Stau. Auf der A4 in Richtung Chemnitz ist die Abfahrt Limbach-Oberfrohna ab sofort und bis Monatsende voll gesperrt. Grund sind Bauarbeiten am Übergang von der alten zur neuen Fahrbahn, wie die Autobahngesellschaft mitteilte. Der Verkehr wird über Chemnitz-Röhrsdorf umgeleitet. Nun ist es offiziell, die Bundesregierung glaubt, dass Russland hinter dem versuchten Anschlag auf den Flughafen Leipzig steckt. Informationen der Sicherheitsdienste deuteten klar auf eine russische Beteiligung hin, sagte Bundesinnenminister Alexander Dobrindt. Der russische Botschafter wurde einbestellt. Außerdem schließt die Bundesregierung das Generalkonsulat in Bonn und der Vertrag mit dem russischen Haus in Berlin soll gekündigt werden. An einem Umspannwerk nahe dem Kraftwerk Jänschwalde bei Cottbus sind mehrere Spreng- und Brandvorrichtungen gefunden worden. Eine ist detoniert. Mehr von Stefan Schütz.
9: Nach Angaben des Netzbetreibers wurden am Morgen mehrere Leitungen beschädigt. Dadurch kam es zu kurzzeitigen Unterbrechungen. Mittlerweile seien alle Leitungen wieder voll in Betrieb. Der Kraftwerksbetreiber spricht von einem Anschlag. Das Landeskriminalamt Brandenburg hat die Ermittlungen übernommen.
8: Die Apfelsaison in Sachsen ist eröffnet. Den offiziellen Startschuss gab der Obstbauverband am Mittag in Dresden am Goldenen Reiter. Trotz Hitze und Trockenheit erwarten die Betriebe in diesem Jahr eine gute Ernte. Carmen Kaps vom Obstbauverband Sachsen.
10: Die Früchte sind kleiner, es gibt auch ein bisschen weniger, weil wir voriges Jahr dieses Rekordjahr hatten. Die Bäume müssen sich dieses Jahr ein bisschen erholen, man nennt es Alternanz. Das ist relativ natürlich, aber ja, auch manche Äpfel sind ein bisschen kleiner. Das liegt an dem Wassermangel, aber das hat nichts mit der Zusammensetzung zu tun oder dass der Apfel nicht lecker ist oder gut oder schmeckt.
8: Und Borussia Dortmund muss am Abend im DFB-Pokal ran. In der ersten Runde trifft der BVB auf den Fünftligisten Hamburg-Eimsbütteler Ballspielclub. Anstoß ist um 20.45 Uhr.
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1: Wechselnd bewölkt und windig, einzelne Schauer. In der Nacht Tiefstemperaturen zwischen 12 und 8 Grad. Morgen eine Mischung aus Sonne und Wolken, bis 24 Grad, weiterhin windig. Donnerstag wolkig, meist trocken, bis 25 Grad. A9 Nürnberg Richtung Leipzig, ein brennendes Fahrzeug zwischen Naumburg und Weißenfels. Die A4 Richtung Erfurt wird gesperrt ab 7:30 bis morgen früh um 5 wegen Bauarbeiten zwischen Wüstenbrand und Glauchau West. Dadurch auch gesperrt die Auffahrt Hohenstein-Ernsthal. Glauchau Ost ist ja ohnehin wegen Bauarbeiten gesperrt. Ab 8:00 wird die A17 in beiden Richtungen gesperrt zwischen Dresden-Gorbitz und Dresden-Südvorstadt wegen Tunnelwartungsarbeiten. Bergungsarbeiten auf der B99 zwischen Hagenwerder und Abzweig Kunderwitz. Ein Unfall in Oelsnitz im Erzgebirge auf der Dr. Otto-Nuschke-Straße, Höhe Bahnhofstraße. Geblitzt wird auf der B173 Gersdorf Richtung Bernsdorf, in Dresden auf der Bürgerwiese und Günzstraße und in Chemnitz auf dem Weißen Weg Richtung Dresdner Straße.
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2: In der Nacht meist trocken, Tiefstemperaturen zwischen 12 und 8 Grad. Morgen eine Mischung aus Sonne und Wolken bis 24 Grad. Übermorgen wechselnd bewölkt, meist trocken, frischer Wind bis 25 Grad. Die A4 Richtung Erfurt wird gesperrt ab 7:30 bis morgen früh um 5 wegen Bauarbeiten zwischen Wüstenbrand und Glauchau West. Dadurch auch gesperrt die Auffahrt Hohenstein-Ernsttal. Glauchau Ost ist ja ohnehin wegen Bauarbeiten gesperrt. Ab 8:00 wird die A17 in beiden Richtungen gesperrt zwischen Dresden-Gorbitz und Dresden-Südvorstadt wegen Tunnelwartungsarbeiten. Ein Unfall in Oelsnitz im Erzgebirge auf der Dr. Otto-Nuschke-Straße Höhe Bahnhofstraße. Geblitzt wird auf der B173 Gersdorf Richtung Bernsdorf, in Dresden auf der Bürgerwiese und Günzstraße und in Chemnitz auf dem Weißen Weg Richtung Dresdner Straße.
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8: Mit Frederik Seifert, guten Abend. Der Weg für den Verkauf der insolventen Mauritius Brauerei ist grundsätzlich frei. Die Gläubiger haben heute zugestimmt. Das sagte uns Insolvenzverwalter Henry Girbich nach der Versammlung im Amtsgericht Chemnitz. Ein Investor kann die Brauerei für mindestens 3 Millionen Euro übernehmen. Dazu gehören auch die Immobilien und Produktionsanlagen. Mögliche Käufer und der Zeitpunkt einer Übernahme sind weiter offen. Die Brauerei hatte im März Insolvenz angemeldet. Der Betrieb mit 51 Beschäftigten läuft weiter. Auch heute Abend und in der Nacht ist die A4 zwischen Hohenstein-Ernsthal und Glauchau-Ost noch einmal voll gesperrt, diesmal in Fahrtrichtung Erfurt. Das Ganze gilt seit 19.30 Uhr und bis um 5 morgen früh. Der Grund für die Sperrung sind akute Fahrbahnschäden, die beseitigt werden müssen. Die Umleitung führt von der Anschlussstelle Hohenstein-Ernsthal über Land zur Anschlussstelle Glauchau-West. Der FSV Zwickau hat am letzten Tag der Transferperiode gleich zweimal auf dem Markt zugeschlagen. Edgar Kaiser wechselt vom Greifswalder FC zu den Schwänen. Der 22-Jährige ist in der Defensive vielseitig einsetzbar. Er unterschrieb einen 2-Jahres-Vertrag bis 2028. Und am Nachmittag verkündete der Regionalligist dazu noch die Verpflichtung von Sebastian Jung. Er ist von Greuther Fürth ausgeliehen und komplettiert in dieser Saison das Torwart-Trio.
7: Und jetzt weitere Nachrichten aus Deutschland und der Welt.
9: Ich bin Moritz Einzel. Die Bundesregierung macht jetzt offiziell Russland für den versuchten Drohnenanschlag am Flughafen Leipzig-Halle verantwortlich. Den Erkenntnissen von Polizei und Geheimdiensten zufolge stecken hinter dem vereitelten Anschlag vom 4. August sogenannte Low-Level-Agenten im Auftrag Moskaus, sagte Innenminister Dobrindt. Und Außenminister Wadephul kündigte Konsequenzen an.
10: Das russische Generalkonsulat in Bonn wird zum 18. September geschlossen. Der Vertrag über das russische Haus in Berlin wird gekündigt. Wir werden in der Europäischen Union neue Listungen von Personen aus Russland im Kontext hybrider Angriffe vorschlagen. Wir verschärfen die Einreisekontrollen für russische Staatsangehörige.
9: Außerdem werde der Druck auf die russische Schattenflotte erhöht, so Wadephul. Wie genau, sagte er nicht. Der Deutsche Mieterbund hat seinen alljährlichen Report vorgelegt und warnt, die Wohnungskrise wird immer größer. Einer Umfrage zufolge habe jeder dritte Mieter die Sorge, seine Miete künftig nicht mehr bezahlen zu können, so Verbandschefin Weber-Moritz.
11: Das muss man sich klar machen. Menschen sparen an Essen, an Medikamenten und an ihrer Altersvorsorge, damit sie ihre Wohnung bezahlen können.
9: Der Mieterbund fordert einen gesetzlichen Mietendeckel und mehr Sozialwohnungen. In einem Umspannwerk in der Nähe des Kohlekraftwerks Jenschwalde in Brandenburg hat es Sabotageakte gegeben. Allerdings wurde die Stromversorgung nicht gestört. In 2 Fällen sei es gelungen, leitfähiges Material in die Höchstspannungsleitung einzubringen, sagte Brandenburgs Innenminister Redmann. Es wurden zahlreiche Sprengvorrichtungen gefunden, es sei aber vergleichsweise glimpflich ausgegangen, so Redmann. Im DFB-Pokal sind die allermeisten Erstrundenpartien ja längst gespielt. 2 fehlen.

0: aber noch, nämlich die der Supercup-Teilnehmer. Heute Abend ist Dortmund dran mit einem Auswärtsspiel gegen den Hamburg-Eimsbütteler Ballspielclub aus der Oberliga Hamburg. Anstoß ist um 20.45 Uhr. Morgen spielt dann der FC Bayern beim Zweitligisten Osnabrück.
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3: In der Nacht meist trocken, Tiefstemperaturen zwischen 12 und 8 Grad. Morgen eine Mischung aus Sonne und Wolken bis 24 Grad. Übermorgen wechselnd bewölkt, meist trocken, frischer Wind bis 25 Grad. Die A4 Richtung Erfurt ist gesperrt bis morgen früh um 5 wegen Bauarbeiten zwischen Wüstenbrand und Glauchau West. Dadurch auch gesperrt die Auffahrt Hohenstein-Ernsttal. Glauchau Ost ist ja ohnehin wegen Bauarbeiten gesperrt. A9 Richtung Nürnberg, ein defekter LKW zwischen Bad Dürrenberg und Kreuz Rippachtal. Ab um 8 wird die A17 in beiden Richtungen gesperrt zwischen Dresden-Gorbitz und Dresden-Südvorstadt wegen Tunnelwartungsarbeiten. Ein Unfall in Oelsnitz im Erzgebirge auf der Dr. Otto-Nuschke-Straße, Höhe Bahnhofstraße.
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1: Es gibt ja jede Menge komischer Tage, die sich wahrscheinlich komische Leute ausdenken. So Tag des Butterbrots, ja, oder Tag der Festplatte. Heute ist der Tag der Kuh. Das ist ein Tag, der mich persönlich aber wirklich besonders berührt, weil ich ja nun mal aus Kuhköthen stamme, aus Sachsen-Anhalt, Kuhköthen in der Nähe von Halle. Also deswegen habe ich eine besondere Affinität zu Kühen. Ich bin sozusagen mit Kühen und Kuhköthen sozialisiert. Und hast du gewusst, dass Kühe unterschiedliche Dialekte muhen?
2: Ja.
1: Ach Quatsch.
2: Ja, ja, ja. Ja. Also angeblich, naja, die haben doch irgendwie, wenn du da irgendwo auf der Alm, ist es doch manchmal schon schwierig, wenn vom Berg rechts und Berg links, dann die Kühe zusammentreiben, verstehen die sich irgendwie nicht.
1: Das ist total spannend. Ich finde das irre. Und das ist wirklich wissenschaftlich belegt, dass eine Kuh in England anders muht als in Bayern zum Beispiel. Oder in Sachsen. Ja, in Sachsen ist, glaube ich, so Möhne. Ja, Möhne. So, was glaube ich, England so Mau. Die haben wirklich so Mau. So Schottland so Mau. Ja. Und Bayern ist... Weiß ich nicht.
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16: In der Nacht meist trocken, Tiefstemperaturen zwischen 12 und 8 Grad. Morgen eine Mischung aus Sonne und Wolken bis 24 Grad. Übermorgen wechselnd bewölkt, meist trocken, frischer Wind bis 25 Grad. Die A4 Richtung Erfurt ist gesperrt bis morgen früh um 5 wegen Bauarbeiten zwischen Wüstenbrand und Glauchau West. Dadurch auch gesperrt die Auffahrt Hohenstein-Ernsttal. Glauchau Ost ist ja ohnehin wegen Bauarbeiten gesperrt. A9 Richtung Nürnberg, ein

0: fährt der LKW zwischen Bad Dürrenberg und Kreuz Rippachtal. Auf der A14 Leipzig Richtung Halle liegt ein Metallteil zwischen Gröbers und Halle Ost. Die A17 ist in beiden Richtungen gesperrt zwischen Dresden-Gorbitz und Dresden-Südvorstadt wegen Tunnelwartungsarbeiten. Und in Leipzig ist die Prager Straße stadteinwärts gesperrt ab der Riebeckstraße.
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0: Moment mal, Gedanken zum Tag mit Michaela Stahl.
1: Leise und langsam kommt der Herbst. Die Blätter fallen, es wird kühler, das Licht verändert sich. Die dritte Jahreszeit zeigt uns, dass nicht alles bleiben muss, so wie es ist. So wie die Bäume ihre Blätter fallen lassen, so können auch wir in unserem Leben loslassen. Nicht um aufzugeben, sondern immer mit dem Vertrauen auf eine neue, hoffnungsvolle Zeit. Der Herbst ist eine Zeit der Veränderung und zeigt, dass auch Gott in diesen dunkleren und kälteren Tagen bei uns ist. Er begleitet uns also auch dann, wenn etwas zu Ende geht, wenn wir uns neu orientieren müssen. Heute

0: Heute ist meteorologischer Herbstanfang und vielleicht passt genau dieser Impuls gerade für Sie. Wir dürfen loslassen, wir müssen nichts festhalten und wir dürfen vertrauen, dass Gott mit uns weitergeht. Denn unter den fallenden Blättern können wir bereits die Knospen für den nächsten Frühling erahnen. Und genauso kann sich auch in uns etwas Neues entwickeln, etwas, das wir jetzt noch nicht sehen. In diesem Sinne wünsche ich Ihnen einen gesegneten Herbstanfang.
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16: Vergangenen Samstag Platz 5, Teddy Swims, die 4, Tampa City.

0: D3 Ügel. Platz 2 war Bibi Rexha. Und auf der 1 Shakira.
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2: Mit Frederik Seifert. Guten Abend. Der Tourismus in Sachsen behauptet sich trotz schwieriger Rahmenbedingungen als bedeutende Wirtschaftskraft. Wie das aktuelle Sparkassen-Tourismusbarometer zeigt, bleibt die Branche stabil. Im vergangenen Jahr erwirtschaftete der Tourismus im Freistaat einen Umsatz von knapp 10 Milliarden Euro. Die Wertschöpfung liegt bei etwa 4,6 Milliarden Euro. Besonders erfreulich, die Nachfrage internationaler Gäste zieht an. Die Übernachtungszahlen aus dem Ausland sind gestiegen. In Hohenstein-Ernsthal sind ein Linienbus und ein Auto zusammengestoßen. Der Unfall passierte kurz vor Mittag auf der Kreuzung nahe dem Schützenhaus. Wie unser Reporter vor Ort berichtete, hatte ein Suzuki dem Bus die Vorfahrt genommen. Die beiden Fahrgäste im Bus blieben unverletzt, genauso wie der Autofahrer. Insgesamt entstand aber ein Sachschaden in Höhe von 14.000 Euro. Im Zoo Leipzig ist heute das Themengebiet Feuerland offiziell eröffnet worden. Entstanden ist für rund 50 Millionen Euro eine Landschaft aus Wasser, Felsen und Stränden auf etwa 10.000 Quadratmetern. Zoo-Kurator Ruben Holland.
3: Also wir haben auf jeden Fall unsere Flaggschiffarten, nenne ich sie mal. Das sind die kalifornischen Seelöwen in der großen Robbenanlage. Und in unserer Voliere haben wir Humboldt-Pinguine und Meerespelikane und verschiedene andere Vögel. Und das ist einfach ein super tolles Bild. Also ich kann jedem nur empfehlen, bei uns in den Zoo zu kommen, weil die neue Anlage einfach der Hammer ist. Und es lohnt sich wirklich, da viel, viel Zeit mitzubringen.
1: Und jetzt weitere Nachrichten aus Deutschland und der Welt.
4: Ich bin Moritz Einzel. Russland steckt hinter dem versuchten Drohnenanschlag am Flughafen Leipzig-Halle Anfang August. Das hat Bundesinnenminister Dobrindt verkündet.
5: Es wurden Tatmittel wie die Drohnenkonfiguration, diverse Bauteile, Sprengstoff und Zündtechnik verwendet, die aus anderen hybriden Operationen Russlands und dessen Krieg gegen die Ukraine uns bekannt ist.
4: Als Reaktion kündigte Außenminister Wadefuhl eine Reihe von Strafmaßnahmen an. Unter anderem werden das russische Generalkonsulat in Bonn und das russische Haus in Berlin geschlossen. In der Nähe von Cottbus haben Unbekannte offenbar versucht, ein Umspannwerk lahmzulegen. Brandenburgs Ministerpräsident Woidke sprach von einem Anschlagsversuch auf die Stromversorgung. Laut Polizei wurden Sprengvorrichtungen gefunden, eine Art Silvesterraketen. Die Stromversorgung wurde wohl teils kurz unterbrochen. Das Umspannwerk steht in der Nähe des Kohlekraftwerks Jenschwalde. Eine Mehrheit der Menschen in Deutschland ist für eine Zuckersteuer auf Getränke. Das zeigt eine Forsa-Umfrage für Stern und RTL. 55% der Befragten befürworten die Abgabe. Details arbeitet das Bundesfinanzministerium gerade aus. Die Höhe soll sich nach dem Zuckergehalt richten. In Irland etwa kostet ein Liter Cola bis zu 30 Cent mehr. Nach einem durchwachsenen Jahr in England zieht Fußballnationalspieler Nick Woltemade nach Italien weiter. Der 24-Jährige wird von Newcastle United bis zum kommenden Sommer an Juventus Turin ausgeliehen. Woltemade war im vergangenen Sommer vom VfB Stuttgart nach Newcastle gewechselt.
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7: In der Nacht meist trocken, Tiefstemperaturen zwischen 12 und 8 Grad. Morgen eine Mischung aus Sonne und Wolken bis 24 Grad. Übermorgen wechselnd bewölkt, meist trocken, frischer Wind bis 25 Grad. Die A4 Richtung Erfurt ist gesperrt bis morgen früh um 5 wegen Bauarbeiten zwischen Wüstenbrand und Glauchau West. Die A17 ist in beiden Richtungen gesperrt zwischen Dresden-Gorbitz und Dresden-Südvorstadt wegen Tunnelwartungsarbeiten. Und in Leipzig ist die Prager Straße stadteinwärts gesperrt zwischen Rehbergstraße und Oststraße.

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4: In der Nacht meist trocken, Tiefstemperaturen zwischen 12 und 8 Grad. Morgen eine Mischung aus Sonne und Wolken bis 24 Grad. Übermorgen wechselnd bewölkt, meist trocken, frischer Wind bis 25 Grad. Die A4 Richtung Erfurt ist gesperrt bis morgen früh um 5 wegen Bauarbeiten zwischen Wüstenbrand und Glauchau West. Die A17 ist in beiden Richtungen gesperrt zwischen Dresden-Gorbitz und Dresden-Südvorstadt wegen Tunnelwartungsarbeiten. Und in Leipzig ist die Prager Straße stadteinwärts gesperrt zwischen Rehbergstraße und Oststraße.
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0: Olivia Rodrigo, Drop Dead.
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5: Mit Frederik Seifert. Guten Abend. Der Weg für den Verkauf der insolventen Mauritius-Brauerei ist grundsätzlich frei. Die Gläubiger haben heute zugestimmt. Das sagte uns Insolvenzverwalter Henry Girbich nach der Versammlung im Amtsgericht Chemnitz. Ein Investor kann die Brauerei für mindestens 3 Millionen Euro übernehmen. Dazu gehören auch die Immobilien und Produktionsanlagen. Mögliche Käufer und der Zeitpunkt einer Übernahme sind weiter offen. Die Brauerei hatte im März Insolvenz angemeldet. Der Betrieb mit 51 Beschäftigten läuft weiter. Auch heute Abend und in der Nacht ist die A4 zwischen Hohenstein-Ernsthal und Glauchau-Ost noch einmal voll gesperrt, diesmal in Fahrtrichtung Erfurt. Das Ganze gilt seit 19.30 Uhr und bis um 5 morgen früh. Der Grund für die Sperrung sind akute Fahrbahnschäden, die beseitigt werden müssen. Die Umleitung führt von der Anschlussstelle Hohenstein-Ernsthal über Land zur Anschlussstelle Glauchau-West. Der FSV Zwickau hat am letzten Tag der Transferperiode gleich zweimal auf dem Markt zugeschlagen. Edgar Kaiser wechselt vom Greifswalder FC zu den Schwänen. Der 22-Jährige ist in der Defensive vielseitig einsetzbar. Er unterschrieb einen 2-Jahres-Vertrag bis 2028. Und am Nachmittag verkündete der Regionalligist dazu noch die Verpflichtung von Sebastian Jung. Er ist von Greuther Fürth ausgeliehen und komplettiert in dieser Saison das Torwart-Trio.
4: Und jetzt weitere Nachrichten aus Deutschland und der Welt.
6: Ich bin Moritz Einzel. Russland steckt hinter dem versuchten Drohnenanschlag am Flughafen Leipzig-Halle Anfang August. Das hat Bundesinnenminister Dobrindt verkündet.
7: Es wurden Tatmittel wie die Drohnenkonfiguration, diverse Bauteile, Sprengstoff und Zündtechnik verwendet, die aus anderen hybriden Operationen Russlands und dessen Krieg gegen die Ukraine uns bekannt ist.
6: Als Reaktion kündigte Außenminister Wadefuhl eine Reihe von Strafmaßnahmen an. Unter anderem werden das russische Generalkonsulat in Bonn und das russische Haus in Berlin geschlossen. In der Nähe von Cottbus haben Unbekannte offenbar versucht, ein Umspannwerk lahmzulegen. Brandenburgs Ministerpräsident Woidke sprach von einem Anschlagsversuch auf die Stromversorgung. Laut Polizei wurden Sprengvorrichtungen gefunden, eine Art Silvesterraketen. Die Stromversorgung wurde wohl teils kurz unterbrochen. Das Umspannwerk steht in der Nähe des Kohlekraftwerks Jenschwalde. Eine Mehrheit der Menschen in Deutschland ist für eine Zuckersteuer auf Getränke. Das zeigt eine Forsa-Umfrage für Stern und RTL. 55% der Befragten befürworten die Abgabe. Details arbeitet das Bundesfinanzministerium gerade aus. Die Höhe soll sich nach dem Zuckergehalt richten. In Irland etwa kostet ein Liter Cola bis zu 30 Cent mehr. Nach einem durchwachsenen Jahr in England zieht Fußballnationalspieler Nick Woltemade nach Italien weiter. Der 24-Jährige wird von Newcastle United bis zum kommenden Sommer an Juventus Turin.

0: ihn ausgeliehen. Woltemade war im vergangenen Sommer vom VfB Stuttgart nach Newcastle gewechselt.
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3: In der Nacht meist trocken, Tiefstemperaturen zwischen 12 und 8 Grad. Morgen eine Mischung aus Sonne und Wolken bis 24 Grad. Übermorgen wechselnd bewölkt, meist trocken, frischer Wind bis 25 Grad.
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4: In der Nacht meist trocken, Tiefstemperaturen zwischen 12 und 8 Grad. Morgen eine Mischung aus Sonne und Wolken bis 24 Grad. Übermorgen wechselnd bewölkt, meist trocken, frischer Wind bis 25 Grad.
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15: Mit Frederik Seifert. Guten Abend. Der Tourismus in Sachsen behauptet sich trotz schwieriger Rahmenbedingungen als bedeutende Wirtschaftskraft. Wie das aktuelle Sparkassen-Tourismusbarometer zeigt, bleibt die Branche stabil. Im vergangenen Jahr erwirtschaftete der Tourismus im Freistaat einen Umsatz von knapp 10 Milliarden Euro. Die Wertschöpfung liegt bei etwa 4,6 Milliarden Euro. Besonders erfreulich, die Nachfrage internationaler Gäste zieht an.

0: Die Übernachtungszahlen aus dem Ausland sind gestiegen. In Hohenstein-Ernsthal sind ein Linienbus und ein Auto zusammengestoßen. Der Unfall passierte kurz vor Mittag auf der Kreuzung nahe dem Schützenhaus. Wie unser Reporter vor Ort berichtete, hatte ein Suzuki dem Bus die Vorfahrt genommen. Die beiden Fahrgäste im Bus blieben unverletzt, genauso wie der Autofahrer. Insgesamt entstand aber ein Sachschaden in Höhe von 14.000 Euro. Im Zoo Leipzig ist heute das Themengebiet Feuerland offiziell eröffnet worden. Entstanden ist für rund 50 Millionen Euro eine Landschaft aus Wasser, Felsen und Stränden auf etwa 10.000 Quadratmetern. Zoo-Kurator Ruben Holland.
1: Also wir haben auf jeden Fall unsere Flaggschiffarten, nenne ich sie mal. Das sind die kalifornischen Seelöwen in der großen Robbenanlage. Und in unserer Voliere haben wir Humboldt-Pinguine und Meerespelikane und verschiedene andere Vögel. Und das ist einfach ein super tolles Bild. Also ich kann jedem nur empfehlen, bei uns in den Zoo zu kommen, weil die neue Anlage einfach der Hammer ist. Und es lohnt sich wirklich, da viel, viel Zeit mitzubringen.
2: Und jetzt weitere Nachrichten aus Deutschland und der Welt.
3: Ich bin Hendrik Daum. Deutschland bekommt nach dem versuchten Drohnenanschlag in Leipzig jetzt Rückendeckung von NATO und EU. NATO-Chef Rutte erklärt, die Beweise gegen Russland seien eindeutig und auch EU-Kommissionspräsidentin von der Leyen sichert Deutschland Unterstützung zu. Dirk Zeitler mit den Einzelheiten.
4: Beide machen klar, Moskau soll mit solchen Aktionen weder Deutschland einschüchtern, noch die Hilfe für die Ukraine schwächen. Rutte hat darüber bereits mit Bundeskanzler Merz gesprochen. Als nächstes berät er auch mit Kommissionspräsidentin von der Leyen. Dann geht es darum, wie Europa weiter reagieren kann. Auch die EU-Außenminister wollen über den Fall und mögliche Sanktionen sprechen. Moskau kündigte dagegen eine Reaktion auf die deutschen Maßnahmen an. Was genau das heißt, lässt das Außenministerium offen.
3: In einem Umspannwerk in der Nähe des Kohlekraftwerks Jenschwalde in Brandenburg hat es Sabotageakte gegeben. Allerdings wurde die Stromversorgung nicht gestört. In zwei Fällen sei es gelungen, leitfähiges Material in die Höchstspannungsleitung einzubringen, sagte Brandenburgs Innenminister Redmann. Es wurden zahlreiche Sprengvorrichtungen gefunden, es sei aber vergleichsweise glimpflich ausgegangen, so Redmann. Eine Mehrheit der Deutschen ist für eine Zuckersteuer auf Getränke. Das zeigt eine Forsa-Umfrage für Stern und RTL. 55% der Befragten befürworten die Abgabe. Details arbeitet das Bundesfinanzministerium gerade aus. Die Höhe soll sich nach dem Zuckergehalt richten. Nach 12 Jahren hat Antonio Rüdiger seinen Rücktritt aus der Fußballnationalmannschaft erklärt. Das kündigte der 33-Jährige in den sozialen Medien an. Er wolle den Weg für die junge Generation freimachen und bedankte sich bei seinen Teamkollegen. Der Innenverteidiger von Real Madrid absolvierte insgesamt 86 Partien für die DFB-Auswahl.
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6: In der Nacht meist trocken, Tiefstemperaturen zwischen 12 und 8 Grad. Morgen eine Mischung aus Sonne und Wolken bis 24 Grad. Übermorgen wechselnd bewölkt, meist trocken, frischer Wind bis 25 Grad.
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5: In der Nacht meist trocken, Tiefstemperaturen zwischen 12 und 8 Grad. Morgen eine Mischung aus Sonne und Wolken bis 24 Grad. Übermorgen wechselnd bewölkt, meist trocken, frischer Wind bis 25 Grad.
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2: Ich bin Hendrik Daum. Deutschland bekommt nach dem versuchten Drohnenanschlag in Leipzig jetzt Rückendeckung von NATO und EU. NATO-Chef Rutte erklärt, die Beweise gegen Russland seien eindeutig und auch EU-Kommissionspräsidentin von der Leyen sichert Deutschland Unterstützung zu. Dirk Zeitler mit den Einzelheiten.
3: Beide machen klar, Moskau soll mit solchen Aktionen weder Deutschland einschüchtern, noch die Hilfe für die Ukraine schwächen. Rutte hat darüber bereits mit Bundeskanzler Merz gesprochen. Als nächstes berät er auch mit Kommissionspräsidentin von der Leyen. Dann geht es darum, wie Europa weiter reagieren kann. Auch die EU-Außenminister wollen über den Fall und mögliche Sanktionen sprechen. Moskau kündigte dagegen eine Reaktion auf die deutschen

0: Maßnahmen an. Was genau das heißt, lässt das Außenministerium offen.
1: In einem Umspannwerk in der Nähe des Kohlekraftwerks Jenschwalde in Brandenburg hat es Sabotageakte gegeben. Allerdings wurde die Stromversorgung nicht gestört. In zwei Fällen sei es gelungen, leitfähiges Material in die Höchstspannungsleitung einzubringen, sagte Brandenburgs Innenminister Rethmann. Es wurden zahlreiche Sprengvorrichtungen gefunden, es sei aber vergleichsweise glimpflich ausgegangen, so Rethmann. Eine Mehrheit der Deutschen ist für eine Zuckersteuer auf Getränke. Das zeigt eine Forsa-Umfrage für Stern und RTL. 55% der Befragten befürworten die Abgabe. Details arbeitet das Bundesfinanzministerium gerade aus. Die Höhe soll sich nach dem Zuckergehalt richten. In Chemnitz gibt es immer weniger kostenlose Parkplätze. Noch in diesem Jahr werden in der Nähe der Innenstadt 99 weitere Parkautomaten aufgestellt. Mehr dazu von Gunnar Tichy.
2: Betroffen sind vor allem der östliche Kassberg sowie Bereiche südlich der Innenstadt rund um Zwickauer, Annaberger und Reitbahnstraße. Mit den neuen Geräten ist das vor 9 Jahren beschlossene Parkkonzept abgeschlossen. Insgesamt stehen derzeit 191 Automaten in unserer Stadt. Sie brachten Chemnitz im vergangenen Jahr fast 2 Millionen Euro ein. Für Wartung, Leerung und Versicherung der Geräte fielen etwa 134.000 Euro an. Kritiker werfen der Verwaltung vor, die Zahl kostenfreier Parkplätze immer weiter zu reduzieren.
1: Nach 12 Jahren hat Antonio Rüdiger seinen Rücktritt aus der Fußballnationalmannschaft erklärt. Das kündigte der 33-Jährige in den sozialen Medien an. Er wolle den Weg für die junge Generation freimachen und bedankte sich bei seinen Teamkollegen.
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5: In der Nacht meist trocken, Tiefstemperaturen zwischen 12 und 8 Grad. Morgen eine Mischung aus Sonne und Wolken bis 24 Grad. Übermorgen wechselnd bewölkt, meist trocken, frischer Wind bis 25 Grad.
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4: Ich bin Hendrik Daum. Im Hamburger Stadtteil St. Pauli läuft aktuell ein größerer Polizeieinsatz. Auf einem Fabrikgelände in der Nähe des Fernsehturms wurde am Abend geschossen. Es sollen zwei Männer dabei tödlich getroffen worden sein, schreibt die Bild. Weitere Personen sollen verletzt sein. Aktuell ist die Polizei mit einem Großaufgebot vor Ort. Rund um den Tatort wurde eine Fahndung eingeleitet. Die Bundesregierung macht Russland für den misslungenen Anschlag auf den Leipziger Flughafen Anfang August verantwortlich. Die Entscheidung basiere auf einer klaren Beweiskette aus polizeilichen Ermittlungen und nachrichtendienstlichen Erkenntnissen, sagte Innenminister Dobrindt am Abend in Berlin. Die Ausführung der Tat passe ins typische Muster hybrider Kriegsführung Russlands. Als Reaktion kündigte Außenminister Wadephul eine Reihe von Strafmaßnahmen an. Im oberbayerischen Geretsried im Landkreis Bad Tölz-Wolfratshausen sind eine Seniorin und ihr erwachsener Sohn tot in einem Mehrfamilienhaus gefunden worden. Die Polizei geht von einem Tötungsdelikt aus. Es gibt deutliche Hinweise auf Fremdeinwirkung. Ein

0: Hauptverdächtiger wurde bereits ermittelt. Wie es aus Ermittlerkreisen heißt, soll es eine Person aus dem familiären Umfeld sein. Zu den Hintergründen ist bisher nichts bekannt. Die Ermittlungen laufen. In Chemnitz gibt es immer weniger kostenlose Parkplätze. Noch in diesem Jahr werden in der Nähe der Innenstadt 99 weitere Parkautomaten aufgestellt. Mehr dazu von Gunnar Tichy.
1: Betroffen sind vor allem der östliche Kassberg sowie Bereiche südlich der Innenstadt rund um Zwickauer, Annaberger und Reitbahnstraße. Mit den neuen Geräten ist das vor 9 Jahren beschlossene Parkkonzept abgeschlossen. Insgesamt stehen derzeit 191 Automaten in unserer Stadt. Sie brachten Chemnitz im vergangenen Jahr fast 2 Millionen Euro ein. Für Wartung, Leerung und Versicherung der Geräte fielen etwa 134.000 Euro an. Kritiker werfen der Verwaltung vor, die Zahl kostenfreier Parkplätze immer weiter zu reduzieren.
0: Eine halbe Stunde lang hat sich der BVB die Zähne ausgebissen. Bei seinem Erstrundenspiel im DFB-Pokal mussten die Dortmunder am Abend gegen den Fünftligisten Hamburg-Eimsbütteler Ballspielclub ran. Nach 90 Minuten hieß es dann doch 5:0 für die Gelb-Schwarzen. Heute müssen die Bayern ran. Für den Rekordmeister geht's nach Osnabrück. Los geht's um 20.45 Uhr.
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3: Tiefsttemperaturen zwischen 12 und 8 Grad. Heute im Laufe des Tages eine Mischung aus Sonne und Wolken bis 24 Grad. Morgen wechselnd bewölkt, überwiegend trocken, frischer Westwind bis 25 Grad.
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12: Ich bin Hendrik Daum. Im Hamburger Stadtteil St. Pauli läuft aktuell ein größerer Polizeieinsatz. Auf einem Fabrikgelände in der Nähe des Fernsehturms wurde am Abend geschossen. Es sollen 2 Männer dabei tödlich getroffen worden sein, das schreibt die Bild. Weitere Personen sollen verletzt sein. Aktuell ist die Polizei mit einem Großaufgebot vor Ort. Rund um den Tatort wurde eine Fahndung eingeleitet. Die Bundesregierung macht Russland für den misslungenen Anschlag auf den Leipziger Flughafen an.

0: Anfang August verantwortlich. Die Entscheidung basiere auf einer klaren Beweiskette aus polizeilichen Ermittlungen und nachrichtendienstlichen Erkenntnissen, das sagte Bundesinnenminister Dobrindt am Abend. Die Ausführung der Tat passe genau ins typische Muster hybrider Kriegsführung Russlands. Als Reaktion kündigte Außenminister Wadefuhl eine Reihe von Strafmaßnahmen an. Das russische Generalkonsulat in Bonn und das russische Haus in Berlin werden geschlossen. Außerdem sollen die Einreisekontrollen für russische Staatsbürger verschärft werden. Eine Mehrheit der Deutschen ist für eine Zuckersteuer auf Getränke. Das zeigt eine Forsa-Umfrage für Stern und RTL. 55% der Befragten befürworten die Abgabe. Details arbeitet das Bundesfinanzministerium gerade aus. Die Höhe soll sich nach dem Zuckergehalt richten. In Chemnitz gibt es immer weniger kostenlose Parkplätze. Noch in diesem Jahr werden in der Nähe der Innenstadt 99 weitere Parkautomaten aufgestellt. Mehr dazu von Gunnar Tichy.
1: Betroffen sind vor allem der östliche Kassberg sowie Bereiche südlich der Innenstadt rund um Zwickauer, Annaberger und Reitbahnstraße. Mit den neuen Geräten ist das vor 9 Jahren beschlossene Parkkonzept abgeschlossen. Insgesamt stehen derzeit 191 Automaten in unserer Stadt. Sie brachten Chemnitz im vergangenen Jahr fast 2 Millionen Euro ein. Für Wartung, Leerung und Versicherung der Geräte fielen etwa 134.000 Euro an. Kritiker werfen der Verwaltung vor, die Zahl kostenfreier Parkplätze immer weiter zu reduzieren.
0: Als erste deutsche Tennisprofis haben Eva Liss und Jan-Lennart Struff die zweite Runde der US Open erreicht. Liss gewann gegen die Tschechin Gabriela Knutson 6:3 und 6:3. Struff besiegte den Argentinier Camilo Hugo Carabelle mit 6:4, 6:3 und 6:3. Und in gut einer Stunde muss Alexander Zverev ran gegen den Italiener Lorenzo Sonego.
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3: Tiefstemperaturen zwischen 12 und 8 Grad. Heute im Laufe des Tages eine Mischung aus Sonne und Wolken bis 24 Grad. Morgen wechselnd bewölkt, überwiegend trocken, frischer Westwind bis 25 Grad.
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